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1: Im Studio Jana Klonikowski. Die Ukraine beantragt nach den massiven russischen Angriffen vergangene Nacht eine Dringlichkeitssitzung des UN-Sicherheitsrates. Außenminister Sibiya spricht von Terror gegen die Zivilbevölkerung. Auch Kanzler Merz hat die Angriffe als rücksichtslose Eskalation verurteilt. Russland hatte bei den Angriffen auch die atomwaffenfähige Oreshnik-Rakete eingesetzt. Die EU-Außenbeauftragte Kallas kündigte an, dass kommende Woche die EU-Außenminister über eine Reaktion darauf sprechen werden. Die Hoffnungen auf ein schnelles Abkommen zwischen den USA und dem Iran haben einen Dämpfer bekommen. US-Präsident Trump erklärte, er habe seine Unterhändler angewiesen, keine vorschnelle Einigung zu erzielen. Zuvor hatte Trump noch gesagt, dass eine Einigung so gut wie steht. Bundesinnenminister Alexander Dobrindt sieht trotz des Iran-Konflikts keine konkrete Bedrohung für Fanfeste zur Fußball-WM. Das hat der CSU-Politiker den Funke-Zeitungen gesagt. Philipp Rösler mit den Details.
2: Dobrindt spricht von einer hohen abstrakten Bedrohungslage. Aktuell gäbe es aber keinen Grund, daraus eine konkrete zu machen. Einzelne Personen und extremistische Gruppen haben die Sicherheitsbehörden aber im Blick. Deutschland sei ein sicheres Land, so Dobrindt. Anders als bei der Heim-EM halten sich die Städte diesmal in Sachen Public Viewing ohnehin zurück, weil viele WM-Spiele in Kanada, Mexiko und den USA wegen der Zeitverschiebung erst in der Nacht laufen.
1: In Ankara hat die Polizei den Sitz der größten türkischen Oppositionspartei CHP gestürmt. Hunderte Beamte setzten Tränengas ein, weil Mitglieder den Gebäudeeingang blockierten. Ein Gericht hatte CHP-Chef Özil zuvor abgesetzt und seine Wahl zum Parteichef kassiert. Hunderttausende Menschen haben am Pfingstsonntag bei viel Sonne wieder den Karneval der Kulturen gefeiert. Laut Organisatoren kamen rund 770.000 Menschen zu dem bunten Festumzug. Den Karneval der Kulturen gibt es seit 30 Jahren. Mit ihm wird für kulturelle Vielfalt geworben.
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1: Meist ist es gerade klar, nur ein paar Wolken ziehen durch und die Temperaturen liegen aktuell zwischen 17 und 7 Grad. Im Laufe des Tages bleibt es dann vielfach sonnig und trocken. Nur am Schwarzwald und an den Alpen können sich ein paar Wolken zeigen und ganz vereinzelt kommt mal ein kurzer Schauer runter. Dazu wird's richtig warm mit 27 bis 33 Grad.
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1: Im Studio Jana Klonikowski. Die Hoffnungen auf ein schnelles Abkommen zwischen den USA und dem Iran haben einen Dämpfer bekommen. US-Präsident Trump erklärte, er habe seine Unterhändler angewiesen, keine vorschnelle Einigung zu erzielen. Zuvor hatte Trump noch gesagt, dass eine Einigung so gut wie steht. Zu dieser Einigung gehört offenbar die Öffnung der Straße von Hormuz. Das iranische Atomprogramm sollte wohl aus dem Deal ausgeklammert werden. Das war auch bei Trumps Republikanern auf heftige Kritik gestoßen. Kanzler Merz hat den russischen Angriff mit atomwaffenfähigen Raketen auf die Ukraine scharf verurteilt. Dabei hatte es mehrere Tote gegeben. Merz spricht von einer rücksichtslosen Eskalation und Außenminister Wadefuhl nennt die Angriffe Raketenterror. In Ankara hat die Polizei den Sitz der CHP gestürmt, der größten türkischen Oppositionspartei. Hunderte Beamte drangen mit Tränengas ins Gebäude ein. Parteimitglieder hatten zuvor den Eingang blockiert, Dirk Justus.
2: Es gab 13 Festnahmen. Ein Gericht hatte zuvor die Wahl der gesamten Parteiführung von 2023 für ungültig erklärt. Der Vorwurf, Parteichef Özil hätte damals Druck auf Delegierte ausgeübt. Seit Jahren ist die sozialdemokratische CHP im Visier der Justiz. Von der Partei gibt es Vorwürfe, Präsident Erdogan würde die Richter und Staatsanwälte gezielt gegen die Opposition einsetzen. So sitzt der ehemalige Istanbuler CHP-Bürgermeister İmamoğlu wegen Korruptionsvorwürfen im Gefängnis. Er gilt als wichtigster Rivale Erdogans.
1: In Oberbayern ist am Abend ein Regionalzug mitten auf der Strecke liegen geblieben und musste komplett evakuiert werden. 300 Passagiere wurden in Busse gebracht. Für die Kolonne wurde dann eine Spur der A9 bei Ingolstadt komplett gesperrt. Der Zug war offenbar wegen einer technischen Störung plötzlich stehen geblieben. Mercedes-Pilot Kimi Antonelli hat seinen 4. Formel-1-Sieg in Folge gefeiert. Auch beim Großen Preis von Kanada kam der 19-Jährige als Erster ins Ziel. Dahinter folgten Ferrari-Pilot Lewis Hamilton und Max Verstappen im Red Bull.
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1: Meist ist es gerade klar, nur ein paar Wolken ziehen durch und die Temperaturen liegen aktuell zwischen 17 und 7 Grad. Im Laufe des Tages bleibt es dann vielfach sonnig und trocken. Nur am Schwarzwald und an den Alpen können sich ein paar Wolken zeigen und ganz vereinzelt kommt mal ein kurzer Schauer runter. Dazu wird es richtig warm mit 27 bis 33 Grad.
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1: Im Studio Jana Klonikowski. Schönen guten Morgen. Die Hoffnungen auf ein schnelles Abkommen zwischen den USA und dem Iran haben einen Dämpfer bekommen. US-Präsident Trump erklärte, er habe seine Unterhändler angewiesen, keine vorschnelle Einigung zu erzielen. Zuvor hatte Trump noch gesagt, dass eine Einigung so gut wie steht. Zu dieser Einigung gehört offenbar die Öffnung der Straße von Hormuz. Das iranische Atomprogramm sollte wohl aus dem Deal ausgeklammert werden. Das war auch bei Trumps Republikanern auf heftige Kritik gestoßen. Die Ukraine beantragt nach den massiven russischen Angriffen vergangene Nacht eine Dringlichkeitssitzung des UN-Sicherheitsrates. Außenminister Sibiya spricht von Terror gegen die Zivilbevölkerung. Auch Kanzler Merz hatte die Angriffe als rücksichtslose Eskalation verurteilt. Friedensmissionen stehen weltweit unter Druck. Laut dem Friedensforschungsinstitut SIPRI waren zuletzt so wenig UN-Blauhelme oder andere Soldaten in Friedenseinsätzen aktiv wie seit 25 Jahren nicht mehr. Grund dafür ist vor allem fehlendes Geld und die weltpolitische Lage, heißt es. Heftige Kritik an Unionsfraktionschef Jens Spahn. Der CDU-Politiker hat eine Erhöhung des BAföG erstmal ausgeschlossen und kassiert dafür jetzt heftigen Gegenwind von Studierenden. Mehr dazu von Philipp Rösler.
2: Spahn hatte dem Münchner Merkur gesagt, staatliche Leistungen wie das BAföG könne man auf absehbare Zeit nicht erhöhen, jedenfalls nicht, solange die Wirtschaft nicht wachse. Für die Studis sei das, mit Blick auf hohe Mieten und Lebenshaltungskosten, ein Schlag ins Gesicht, so das deutsche Studierendenwerk. Wer an Bildungschancen spare, agiere zukunftsblind. Im Koalitionsvertrag hatten Union und SPD eigentlich eine BAföG-Erhöhung zugesagt.
1: Mercedes-Pilot Kimi Antonelli hat seinen 4. Formel-1-Sieg in Folge gefeiert. Auch beim Großen Preis von Kanada kam der 19-Jährige als Erster ins Ziel. Dahinter folgten Ferrari-Pilot Lewis Hamilton und Max Verstappen im Red Bull.
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1: Meist ist es gerade klar, nur ein paar Wolken ziehen durch und die Temperaturen liegen aktuell zwischen 17 und 7 Grad. Im Laufe des Tages bleibt es dann vielfach sonnig und trocken. Nur am Schwarzwald und an den Alpen können sich ein paar Wolken zeigen und ganz vereinzelt kommt mal ein kurzer Schauer runter. Dazu wird es richtig warm mit 27 bis 33 Grad.
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1: Im Studio Jana Klonikowski. Schönen guten Morgen. Die Hoffnungen auf ein schnelles Abkommen zwischen den USA und dem Iran haben einen Dämpfer bekommen. US-Präsident Trump erklärte, er habe seine Unterhändler angewiesen, keine vorschnelle Einigung zu erzielen. Zuvor hatte Trump noch gesagt, dass eine Einigung so gut wie steht. Zu dieser Einigung gehört offenbar die Öffnung der Straße von Hormuz. Das iranische Atomprogramm sollte wohl aus dem Deal ausgeklammert werden. Das war auch bei Trumps Republikanern auf heftige Kritik gestoßen. Die Ukraine beantragt nach dem massiven russischen Angriffen vergangene Nacht eine Dringlichkeitssitzung des UN-Sicherheitsrates. Außenminister Sibiya spricht von Terror gegen die Zivilbevölkerung. Auch Kanzler Merz hatte die Angriffe als rücksichtslose Eskalation verurteilt. Friedensmissionen stehen weltweit unter Druck. Laut dem Friedensforschungsinstitut SIPRI waren zuletzt so wenig UN-Blauhelme oder andere Soldaten in Friedenseinsätzen aktiv wie seit 25 Jahren nicht mehr. Grund dafür ist vor allem fehlendes Geld und die weltpolitische Lage, heißt es. In Ankara hat die Polizei den Sitz der CHP gestürmt, der größten türkischen Oppositionspartei. Hunderte Beamte drangen mit Tränengas ins Gebäude ein. Parteimitglieder hatten zuvor den Eingang blockiert, Dirk Justus.
2: Es gab 13 Festnahmen. Ein Gericht hatte zuvor die Wahl der gesamten Parteiführung von 2023 für ungültig erklärt. Der Vorwurf, Parteichef Özil hätte damals Druck auf Delegierte ausgeübt. Seit Jahren ist die sozialdemokratische CHP im Visier der Justiz. Von der Partei gibt es Vorwürfe, Präsident Erdogan würde die Richter und Staatsanwälte gezielt gegen die Opposition einsetzen. So sitzt der ehemalige Istanbuler CHP-Bürgermeister İmamoğlu wegen Korruptionsvorwürfen im Gefängnis. Er gilt als wichtigster Rivale Erdogans.
1: Mercedes-Pilot Kimi Antonelli hat seinen 4. Formel-1-Sieg in Folge gefeiert. Auch beim Großen Preis von Kanada kam der 19-Jährige als Erster ins Ziel. Dahinter folgten Ferrari-Pilot Lewis Hamilton und Max Verstappen im Red Bull.
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1: Meist ist es gerade klar, nur ein paar Wolken ziehen durch und die Temperaturen liegen aktuell zwischen 17 und 7 Grad. Im Laufe des Tages bleibt es dann vielfach sonnig und trocken. Nur am Schwarzwald und an den Alpen können sich ein paar Wolken zeigen und ganz vereinzelt kommt mal ein kurzer Schauer runter. Dazu wird es richtig warm mit 27 bis 33 Grad.
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1: Im Studio Cornelius Dreger. Schönen guten Morgen. Innenminister Dobrindt sieht ein Social-Media-Verbot für Kinder und Jugendliche skeptisch. Gegenüber den Funke-Zeitungen nennt er es schwer durchsetzbar und daher wenig zielführend. Mehr von Jana Klonikowski.
2: Dobrindt sieht die Eltern in der Pflicht, was das Thema Handynutzung von Kindern und Jugendlichen angeht. Das müsse angesichts der Gefahren von Social Media eng begleitet werden. In vielen Ländern wird über ein Social Media Verbot für Kinder und Jugendliche diskutiert, nachdem Australien als erstes Land weltweit eines eingeführt hat. In Deutschland haben sich auch CDU und SPD für ein Verbot für unter 14-Jährige ausgesprochen. Die CSU, zu der auch Dobrindt gehört, hält davon nichts.
1: Die Hoffnungen auf ein schnelles Abkommen zwischen den USA und dem Iran haben einen Dämpfer bekommen. US-Präsident Trump erklärte, er habe seine Unterhändler angewiesen, keine vorschnelle Einigung zu erzielen. Zuvor hatte Trump noch gesagt, dass eine Einigung so gut wie steht. Zu dieser Einigung gehört offenbar die Öffnung der Straße von Hormuz. Das iranische Atomprogramm sollte wohl aus dem Deal ausgeklammert werden. Das war auch bei Trumps Republikanern auf heftige Kritik gestoßen. Die Ukraine beantragt nach den massiven russischen Angriffen in der Nacht zu gestern eine Dringlichkeitssitzung des UN-Sicherheitsrats. Außenminister Sibia spricht von Terror gegen die Zivilbevölkerung. Auch Kanzler Merz hatte die Angriffe als rücksichtslose Eskalation verurteilt. In Ankara hat die Polizei den Sitz der größten türkischen Oppositionspartei CHP gestürmt. Hunderte Beamte setzten Tränengas ein, weil Mitglieder den Eingang blockierten. Ein Gericht hatte CHP-Chef Özil abgesetzt und seine Wahl 2023 kassiert. 13 Parteimitglieder wurden festgenommen. Hunderttausende Menschen haben in Berlin bei viel Sonne wieder den Karneval der Kulturen gefeiert. Laut Organisatoren kamen gestern rund 770.000 Menschen zu dem bunten Festumzug. Den Karneval der Kulturen gibt es seit 30 Jahren. Mit ihm wird für kulturelle Vielfalt geworben. Mercedes-Pilot Kimi Antonelli hat seinen 4. Formel-1-Sieg in Folge gefeiert. Auch beim Großen Preis von Kanada kam der 19-Jährige als Erster ins Ziel. Dahinter folgten Ferrari-Pilot Lewis Hamilton und Max Verstappen im Red Bull.
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3: Trocken und meist klar kommt der Morgen daher. Später bleibt's richtig sommerlich und sonnig. Nur im Schwarzwald und an den Alpen hängen ein paar Wolken. Da kann vereinzelt mal ein kurzer Schauer oder ein Gewitter mit dabei sein. Die Höchstwerte liegen bei 27 bis 33 Grad. Und morgen ziehen im Norden dann mehr Wolken durch, sonst wird's wieder viel Sonne. Maximal 35 Grad.
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3: Im Studio Cornelius Dreger. Schönen guten Morgen. In der Diskussion um ein Social-Media-Verbot für Kinder hat sich Innenminister Dobrindt skeptisch gezeigt. Er halte das für schlecht durchzusetzen und daher für wenig zielführend, so Dobrindt in den Funke-Zeitungen. In einer Umfrage hatten sich zuletzt 2/3 der Deutschen für ein Social-Media-Verbot für unter 14-Jährige ausgesprochen. Auch CDU und SPD zeigen sich bisher, anders als Dobrindts CSU, offen dafür. Auch auf EU-Ebene wird ein Social-Media-Verbot für Kinder gerade geprüft. Ein Abkommen zwischen den USA und dem Iran kommt wohl nicht so schnell wie zunächst gedacht. US-Präsident Trump tritt da jetzt doch wieder auf die Bremse. Jana Klonikowski.
4: Ja, Trump erklärte, er habe seine Unterhändler angewiesen, keine übereilte Vereinbarung zu treffen. Kurz vorher hatte der US-Präsident noch gesagt, eine Einigung stehe kurz bevor und es müssten nur noch letzte Details geklärt werden. Teil dieser Einigung ist offenbar die Öffnung der Straße von Hormuz. Verhandlungen über das umstrittene iranische Atomprogramm wären wohl auf später verschoben worden. Das stieß auch in Trumps eigenen Reihen auf heftige Kritik.
3: Friedensmissionen stehen weltweit unter Druck. Laut dem Friedensforschungsinstitut SIPRI waren zuletzt so wenig UN-Blauhelme oder andere Soldaten in Friedenseinsätzen aktiv wie seit 25 Jahren nicht mehr. Grund dafür ist vor allem fehlendes Geld und die weltpolitische Lage, heißt es. Das lange Pfingstwochenende neigt sich dem Ende zu und das bedeutet vielerorts heute auch wieder volle Straßen. Der ADAC rechnet vor allem heute Nachmittag mit viel Verkehr. Reiserückkehrer kommen dabei vor allem aus dem Süden, aber auch von der Ost- und Nordseeküste. In Oberbayern ist am Abend ein Regionalzug mitten auf der Strecke liegen geblieben und musste komplett evakuiert werden. 300 Passagiere wurden in Busse gebracht. Für die Kolonne wurde dann eine Spur der A9 bei Ingolstadt komplett gesperrt. Der Zug war offenbar wegen einer technischen Störung plötzlich stehen geblieben. Bei der Eishockey-WM braucht Deutschland heute unbedingt einen Sieg. Gegner zum Vorrundenabschluss in Zürich ist Großbritannien. Gleichzeitig muss man aber darauf hoffen, dass die Konkurrenz patzt. Sonst sieht es schlecht aus fürs Viertelfinale.
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5: Trocken und meist klar kommt der Morgen daher. Später bleibt's richtig sommerlich und sonnig. Nur im Schwarzwald und an den Alpen hängen ein paar Wolken. Da kann vereinzelt mal ein kurzer Schauer oder ein Gewitter mit dabei sein. Die Höchstwerte liegen bei 27 bis 33 Grad. Und morgen ziehen im Norden dann mehr Wolken durch, sonst wird's wieder viel Sonne. Maximal 35 Grad.
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1: Im Studio Cornelius Dreger. Schönen guten Morgen. Innenminister Dobrindt sieht ein Social-Media-Verbot für Kinder und Jugendliche skeptisch. Gegenüber den Funke-Zeitungen nennt er es schwer durchsetzbar und daher wenig zielführend. Mehr von Jana Klonikowski.
2: Dobrindt sieht die Eltern in der Pflicht, was das Thema Handynutzung von Kindern und Jugendlichen angeht. Das müsse angesichts der Gefahren von Social Media eng begleitet werden. In vielen Ländern wird über ein Social Media Verbot für Kinder und Jugendliche diskutiert, nachdem Australien als erstes Land weltweit eines eingeführt hat. In Deutschland haben sich auch CDU und SPD für ein Verbot für unter 14-Jährige ausgesprochen. Die CSU, zu der auch Dobrindt gehört, hält davon nichts.
1: Beamte sollen nach dem Willen des wirtschaftsweisen Truger künftig in die gesetzliche Krankenkasse einzahlen. Durch ihre guten Gehälter können sie die Kassen deutlich stärken, sagte er der Neuen Osnabrücker Zeitung. Bisher sind Beamte meist privat versichert. Truger stellte auch in Frage, ob etwa Lehrer oder Professoren überhaupt verbeamtet werden müssen. Noch im Juni berät der Bundestag über die umstrittene Gesundheitsreform. Die Hoffnungen auf ein schnelles Abkommen zwischen den USA und dem Iran haben einen Dämpfer bekommen. US-Präsident Trump erklärte, er habe seine Unterhändler angewiesen, keine vorschnelle Einigung zu erzielen. Zuvor hatte Trump noch gesagt, dass eine Einigung so gut wie steht. Das lange Pfingstwochenende neigt sich dem Ende zu und das bedeutet vielerorts heute auch wieder volle Straßen. Der ADAC rechnet vor allem heute Nachmittag mit viel Verkehr. Reiserückkehrer kommen dabei vor allem aus dem Süden, aber auch von der Ost- und Nordseeküste. Hunderttausende Menschen haben in Berlin bei viel Sonne wieder den Karneval der Kulturen gefeiert. Laut Organisatoren kamen gestern rund 770.000 Menschen zu dem bunten Festumzug. Den Karneval der Kulturen gibt es seit 30 Jahren. Mit ihm wird für kulturelle Vielfalt geworben. Mercedes-Pilot Kimi Antonelli hat seinen vierten Formel-1-Sieg in Folge gefeiert. Auch beim Großen Preis von Kanada kam der 19-Jährige als erster ins Ziel. Dahinter folgten Ferrari-Pilot Lewis Hamilton und Max Verstappen im Red Bull.
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3: Trocken und meist klar kommt der Morgen daher. Später bleibt's richtig sommerlich und sonnig. Nur im Schwarzwald und an den Alpen hängen ein paar Wolken. Da kann vereinzelt mal ein kurzer Schauer oder ein Gewitter mit dabei sein. Die Höchstwerte liegen bei 27 bis 33 Grad. Und morgen ziehen im Norden dann mehr Wolken durch, sonst wird's wieder viel Sonne. Maximal 35 Grad.
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4: Im Studio Cornelius Dreger. Schönen guten Morgen. Beamte sollten künftig in die gesetzliche Krankenversicherung einzahlen. Das fordert der Wirtschaftsweise Achim Truger in der Neuen Osnabrücker Zeitung. Lukas Auer berichtet.
5: Durch die guten Gehälter der Beamten könne die Kassenlage der gesetzlichen Versicherungen gestärkt werden, sagt Truger. Dass sie da bisher rausgehalten werden, hält er für völlig falsch. Bisher sind Beamte meist privat versichert. Im Juni berät der Bundestag über die umstrittene Gesundheitsreform. Laut Gesetzentwurf müssen gesetzlich Versicherte mit höheren Zuzahlungen für Medikamente rechnen. Außerdem soll die kostenlose Mitversicherung von Familienmitgliedern eingeschränkt werden.
4: In der Diskussion um ein Social-Media-Verbot für Kinder hat sich Innenminister Dobrindt skeptisch gezeigt. Er halte das für schlecht durchzusetzen und daher für wenig zielführend, so Dobrindt in den Funke-Zeitungen. In einer Umfrage hatten sich zuletzt 2/3 der Deutschen für ein Social-Media-Verbot für unter 14-Jährige ausgesprochen. Auch CDU und SPD zeigen sich bisher, anders als Dobrindts CSU, offen dafür. Auch auf EU-Ebene wird ein Social-Media-Verbot für Kinder gerade geprüft. Langsam aber sicher endet das lange Pfingstwochenende und das bringt heute auch wieder Staus auf der Autobahn. Der ADAC rechnet vor allem am Nachmittag mit viel Verkehr. Auch morgen bleibt es voll, weil in Berlin, Brandenburg, Niedersachsen, Bremen und NRW noch ein Tag länger schulfrei ist. Im Kongo breitet sich das Ebola-Virus weiter aus. Inzwischen gibt es schon mehr als 900 Verdachts- und über 200 Todesfälle. Die Weltgesundheitsorganisation hat wegen der Epidemie eine gesundheitliche Notlage von internationaler Tragweite ausgerufen, ihre zweithöchste Alarmstufe. Auf der ICE-Strecke München-Nürnberg kann es heute noch zu Verspätungen und Umleitungen kommen. Das hat die Deutsche Bahn mitgeteilt. Gestern Abend war ein Regionalzug mit rund 300 Fahrgästen im Kreis Eichstätt liegen geblieben. Sie mussten in Busse umsteigen.
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5: Trocken und meist klar kommt der Morgen daher. Später bleibt's richtig sommerlich und sonnig. Nur im Schwarzwald und an den Alpen hängen ein paar Wolken. Da kann vereinzelt mal ein kurzer Schauer oder ein Gewitter mit dabei sein. Die Höchstwerte liegen bei 27 bis 33 Grad. Und morgen ziehen im Norden dann mehr Wolken durch, sonst wird's wieder viel Sonne. Maximal 35 Grad.
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1: Im Studio Cornelius Dreger. Schönen guten Tag. Das lange Pfingstwochenende neigt sich dem Ende entgegen und das bedeutet vielerorts heute auch wieder volle Straßen. Der ADAC rechnet vor allem am Nachmittag mit viel Verkehr auf der Autobahn. Silas Quiring.
2: Betroffen sind vor allem Strecken aus dem Süden zurück nach Deutschland, aber auch von der Ost- und Nordseeküste wollen natürlich viele wieder zurück nach Hause. Sprich, es trifft unter anderem die A1, die A5, die A7 und die A8 besonders heftig. Aber auch morgen ist wohl noch einiges los, denn in Berlin, Brandenburg, Bremen, Niedersachsen und NRW ist auch morgen noch schulfrei. Noch längere Ferien haben Sachsen-Anhalt, Bayern und Baden-Württemberg.
1: Beamte sollen nach dem Willen des wirtschaftsweisen Truger künftig in die gesetzliche Krankenkasse einzahlen. Durch ihre guten Gehälter können sie die Kassen deutlich stärken, sagte er der Neuen Osnabrücker Zeitung. Bisher sind Beamte meist privat versichert. Truger stellte auch in Frage, ob etwa Lehrer oder Professoren überhaupt verbeamtet werden müssen. Noch im Juni berät der Bundestag über die umstrittene Gesundheitsreform. Innenminister Dobrindt sieht ein Social-Media-Verbot für Kinder und Jugendliche skeptisch. Gegenüber den Funke-Zeitungen nennt er es schwer durchsetzbar und daher wenig zielführend. Dobrindt plädiert stattdessen für mehr Begleitung durch die Eltern bei Medienkonsum. Friedensmissionen stehen weltweit unter Druck. Laut dem Friedensforschungsinstitut SIPRI waren zuletzt so wenig UN-Blauhelme oder andere Soldaten in Friedenseinsätzen aktiv wie seit 25 Jahren nicht mehr. Grund dafür ist vor allem fehlendes Geld und die weltpolitische Lage, heißt es. Trotz des Iran-Kriegs sind auch dieses Jahr mehr als 1 Million Gläubige zum Hadsch nach Mekka gereist. Die Pilgerfahrt gehört zu den 5 Säulen des Islam. Der Iran hatte bis zur Waffenruhe mit den USA auch Ziele in Saudi-Arabien angegriffen. Die USA raten ihren Bürgern ab, dieses Jahr an der Pilgerfahrt teilzunehmen.
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3: Viel Sonne und trocken, so sieht's gerade in Deutschland aus. Nur über dem Schwarzwald und an den Alpen hängen ein paar Wolken. Ganz selten kommt da auch mal ein kurzer Schauer runter. Bis zum Nachmittag wird's ziemlich warm bis heiß. Die Höchstwerte liegen zwischen 27 und 33 Grad. Morgen bleiben dann viele Regionen sonnig, nur im Norden ziehen mehr Wolken durch. Maximal bis zu 34 Grad.
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1: Im Studio Cornelius Dreger. Schönen guten Tag. Beamte sollten künftig in die gesetzliche Krankenversicherung einzahlen. Das fordert der Wirtschaftsweise Achim Truger in der Neuen Osnabrücker Zeitung. Lukas Auer berichtet.
2: Durch die guten Gehälter der Beamten könne die Kassenlage der gesetzlichen Versicherungen gestärkt werden, sagt Truger. Dass sie da bisher rausgehalten werden, hält er für völlig falsch. Bisher sind Beamte meist privat versichert. Im Juni berät der Bundestag über die umstrittene Gesundheitsreform. Laut Gesetzentwurf müssen gesetzlich Versicherte mit höheren Zuzahlungen für Medikamente rechnen. Außerdem soll die kostenlose Mitversicherung von Familienmitgliedern eingeschränkt werden.
1: Langsam aber sicher endet das lange Pfingstwochenende und das bringt heute auch wieder Staus auf der Autobahn. Der ADAC rechnet vor allem am Nachmittag mit viel Verkehr. Besonders betroffen sind die Rückreiserouten aus dem Süden, aber auch von Nord- und Ostsee. Und auch morgen bleibt es voll, weil in Berlin, Brandenburg, Niedersachsen, Bremen und NRW noch ein Tag länger schulfrei ist. Dann mischt sich der Rückreise mit dem Berufsverkehr. In der Koalition gibt's Ärger um mögliche Kürzungen beim Elterngeld. SPD-Fraktionsvize Schmidt sagte dem Spiegel, Familienpolitik dürfe kein Sparposten sein. Auch CDU-Generalsekretär Linnemann warnt vor Einschnitten. Hintergrund: Familienministerin Prien muss in ihrem Etat eine 500 Millionen Euro einsparen. Die Deutsche Bahn freut sich über deutlich mehr Passagiere im Nahverkehr. Im April waren rund 12 Millionen Reisende mehr in den Zügen unterwegs, ein Plus von 10% im Vergleich zum Vorjahr. Vor allem viele Pendler sind wegen der enorm gestiegenen Spritpreise auf die Bahn umgestiegen. Im Kongo breitet sich das Ebola-Virus weiter aus. Inzwischen gibt es schon mehr als 900 Verdachts- und über 200 Todesfälle. Die Weltgesundheitsorganisation hat wegen der Epidemie eine gesundheitliche Notlage von internationaler Tragweite ausgerufen, ihre zweithöchste Alarmstufe.
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2: Viel Sonne und trocken, so sieht's gerade in Deutschland aus. Nur über dem Schwarzwald und an den Alpen hängen ein paar Wolken. Ganz selten kommt da auch mal ein kurzer Schauer runter. Bis zum Nachmittag wird's ziemlich warm bis heiß. Die Höchstwerte liegen zwischen 27 und 33 Grad. Morgen bleiben dann viele Regionen sonnig, nur im Norden ziehen mehr Wolken durch, maximal bis zu 34 Grad.
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1: Im Studio Cornelius Dreger. Schönen guten Tag. Das lange Pfingstwochenende neigt sich dem Ende entgegen und das bedeutet vielerorts heute auch wieder volle Straßen. Der ADAC rechnet vor allem am Nachmittag mit viel Verkehr auf der Autobahn. Silas Quiring.
2: Betroffen sind vor allem Strecken aus dem Süden zurück nach Deutschland, aber auch von der Ost- und Nordseeküste wollen natürlich viele wieder zurück nach Hause. Sprich, es trifft unter anderem die A1, die A5, die A7 und die A8 besonders heftig. Aber auch morgen ist wohl noch einiges los, denn in Berlin, Brandenburg, Bremen, Niedersachsen und NRW ist auch morgen noch schulfrei. Noch längere Ferien haben Sachsen-Anhalt, Bayern und Baden-Württemberg.
1: Beamte sollen nach dem Willen des wirtschaftsweisen Truger künftig in die gesetzliche Krankenkasse einzahlen. Durch ihre guten Gehälter können sie die Kassen deutlich stärken, sagte er der Neuen Osnabrücker Zeitung. Bisher sind Beamte meist privat versichert. Truger stellte auch in Frage, ob etwa Lehrer oder Professoren überhaupt verbeamtet werden müssen. Noch im Juni berät der Bundestag über die umstrittene Gesundheitsreform. US-Präsident Trump rechnet im Iran-Krieg nicht mehr mit einer schnellen Lösung. Auf seiner Online-Plattform schreibt er, beide Seiten bräuchten Zeit. Am Wochenende hat er einen Deal noch fast für fertig erklärt. Auch die Straße von Hormuz soll wieder frei werden. Dort sitzen hunderte Schiffe fest. In Saudi-Arabien hat die muslimische Pilgerfahrt Hadsch begonnen. Mehr als 1,5 Millionen Gläubige sind dafür nach Mekka gereist. Erschwert wird die Pilgerfahrt durch den Iran-Krieg und das heiße Wetter. Vorhergesagt sind bis zu 47 Grad. Genau ein Platz ist noch frei in der Fußball-Bundesliga für die kommende Saison. Und heute Abend entscheidet sich, wer ihn bekommt. Nach dem 0:0 im Relegationshinspiel stehen sich der VfL Wolfsburg und der SC Paderborn heute wieder gegenüber. Los geht's in Paderborn um 8:30.
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3: Viel Sonne und trocken, so sieht's gerade in Deutschland aus. Nur über dem Schwarzwald und an den Alpen hängen ein paar Wolken. Ganz selten kommt da auch mal ein kurzer Schauer runter. Bis zum Nachmittag wird's ziemlich warm bis heiß. Die Höchstwerte liegen zwischen 27 und 33 Grad. Morgen bleiben dann viele Regionen sonnig, nur im Norden ziehen mehr Wolken durch, maximal bis zu 34 Grad.
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1: Im Studio Cornelius Dreger. Schönen guten Tag. Beamte sollten künftig in die gesetzliche Krankenversicherung einzahlen. Das fordert der Wirtschaftsweise Achim Truger in der Neuen Osnabrücker Zeitung. Lukas Auer berichtet.
2: Durch die guten Gehälter der Beamten könne die Kassenlage der gesetzlichen Versicherungen gestärkt werden, sagt Truger. Dass sie da bisher rausgehalten werden, hält er für völlig falsch. Bisher sind Beamte meist privat versichert. Im Juni berät der Bundestag über die umstrittene Gesundheitsreform. Laut Gesetzentwurf müssen gesetzlich Versicherte mit höheren Zuzahlungen für Medikamente rechnen. Außerdem soll die kostenlose Mitversicherung von Familienmitgliedern eingeschränkt werden.
1: Langsam aber sicher endet das lange Pfingstwochenende und das bringt heute auch wieder Staus auf der Autobahn. Der ADAC rechnet vor allem am Nachmittag mit viel Verkehr. Besonders betroffen sind die Rückreiserouten aus dem Süden, aber auch von Nord- und Ostsee. Und auch morgen bleibt es voll, weil in Berlin, Brandenburg, Niedersachsen, Bremen und NRW noch ein Tag länger schulfrei ist. Dann mischt sich der Rückreise mit dem Berufsverkehr. Die Deutsche Bahn freut sich über deutlich mehr Passagiere im Nahverkehr. Im April waren rund 12 Millionen Reisende mehr in den Zügen unterwegs, ein Plus von 10% im Vergleich zum Vorjahr. Vor allem viele Pendler sind wegen der enorm gestiegenen Spritpreise auf die Bahn umgestiegen. In der Koalition gibt's Ärger um mögliche Kürzungen beim Elterngeld. SPD-Fraktionsvize Schmidt sagte dem Spiegel, Familienpolitik dürfe kein Sparposten sein. Auch CDU-Generalsekretär Linnemann warnt vor Einschnitten. Hintergrund: Familienministerin Prien muss in ihrem Etat eine 500 Millionen Euro einsparen. Im Kongo breitet sich das Ebola-Virus weiter aus. Inzwischen gibt es schon mehr als 900 Verdachts- und über 200 Todesfälle. Die Weltgesundheitsorganisation hat wegen der Epidemie eine gesundheitliche Notlage von internationaler Tragweite ausgerufen, ihre zweithöchste Alarmstufe. Bei der Eishockey-WM braucht Deutschland heute unbedingt einen Sieg. Gegner zum Vorrundenabschluss in Zürich ist Großbritannien. Gleichzeitig muss man aber darauf hoffen, dass die Konkurrenz patzt, sonst sieht es schlecht aus fürs Viertelfinale.
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2: Sonne satt und trocken, so sieht's gerade in weiten Teilen Deutschlands aus. Nur im Schwarzwald und an den Alpen hängen ein paar Wolken. Da kann auch vereinzelt mal ein kurzer Schauer runterkommen. Insgesamt bleibt's aber sommerlich warm bis heiß und trocken. Die Höchstwerte liegen bei 27 bis 33 Grad. Morgen bleibt's dann oft sonnig, im Norden ist es eher wolkig, maximal 34 Grad dann.
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Ich weiß, es ist ein neuer Song. Ihr kennt ihn wahrscheinlich nicht. Aber lasst mal einmal so tun, als wäre es euer absoluter Lieblingssong.

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1: Im Studio von Riebesel Freundlieb. Schönen guten Tag. Langsam aber sicher endet das lange Pfingstwochenende und das bringt heute auch wieder Staus auf der Autobahn. Der ADAC rechnet jetzt am Nachmittag vor allem mit viel Verkehr. Besonders betroffen sind die Rückreiserouten aus dem Süden, aber auch von Nord- und Ostsee. Und auch morgen bleibt es voll, weil in Berlin, Brandenburg, Niedersachsen, Bremen und NRW noch ein Tag länger schulfrei ist. Dann mischt sich der Rückreise mit dem Berufsverkehr. Beamte sollen künftig in die gesetzliche Krankenversicherung einzahlen. Das fordert der Wirtschaftsweise Achim Truger in der Neuen Osnabrücker Zeitung. Lukas Auer mit den Einzelheiten.
2: Durch die guten Gehälter der Beamten könne die Kassenlage der gesetzlichen Versicherungen gestärkt werden, sagt Truger. Dass sie da bisher rausgehalten werden, hält er für völlig falsch. Bisher sind Beamte meist privat versichert. Im Juni berät der Bundestag über die umstrittene Gesundheitsreform. Laut Gesetzentwurf müssen gesetzlich Versicherte mit höheren Zuzahlungen für Medikamente rechnen. Außerdem soll die kostenlose Mitversicherung von Familienmitgliedern eingeschränkt werden.
1: Bundesinnenminister Dobrindt sieht ein Social-Media-Verbot für Kinder und Jugendliche skeptisch. Gegenüber den Funke-Zeitungen nennt er es schwer durchsetzbar und daher wenig zielführend. Dobrindt plädiert stattdessen für mehr Begleitung durch die Eltern beim Medienkonsum. In der Koalition gibt's Ärger um mögliche Kürzungen beim Elterngeld. SPD-Fraktionsvize Schmidt sagte dem Spiegel, Familienpolitik dürfe kein Sparposten sein. Auch CDU-Generalsekretär Linnemann warnt vor Einschnitten. Hintergrund, Bundesfamilienministerin Prien muss in ihrem Etat eine 500 Millionen Euro einsparen. Wolfsburg oder Paderborn? Wer spielt nächste Saison in der Fußball-Bundesliga? Das entscheidet sich heute Abend im Relegationsrückspiel. Colin Mock berichtet.
3: Klar ist, der Sieger der Partie spielt nächste Saison in Liga 1. Das Hinspiel in Wolfsburg war nämlich torlos ausgegangen. Deswegen ist der Zweitliga-Dritte aus Paderborn mit heimischer Kulisse im Rücken vielleicht leicht im Vorteil. Aber der Bundesligist hatte mit stabilen Leistungen ja dann zuletzt doch noch den direkten Abstieg verhindert. Außerdem spricht die Statistik für das Team aus dem Oberhaus. Von den bisherigen

0: 26 Duellen setzte sich bis jetzt nur 6-mal der Zweitligist durch.
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2: Sonne satt und trocken, so sieht's gerade in weiten Teilen Deutschlands aus. Nur am Schwarzwald und an den Alpen hängen ein paar Wolken. Da kann auch vereinzelt mal ein kurzer Schauer runterkommen. Insgesamt bleibt's aber sommerlich warm bis heiß und trocken. Die Höchstwerte liegen bei 27 bis 33 Grad. Morgen bleibt's dann oft sonnig, im Norden ist es eher wolkig, maximal 34 Grad dann.
3: Ja, und die A40 in Duisburg Richtung Essen ist zwischen Kreuz Duisburg und Duisburg-Kaiserberg wegen Bauarbeiten bis Dienstag gesperrt. Die 44 Düsseldorf-Essen ist zwischen Kreuz Düsseldorf-Nord und Ratingen-Schwarzbach in beiden Richtungen bis Dienstagmorgen gesperrt. Und die 44 Düsseldorf Richtung Essen ist zwischen Hetterscheid und Felbert-Nord wegen Arbeiten im Tunnel Biert bis Juli gesperrt.
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3: Hallo allerseits und herzlich willkommen. Wir kümmern uns jetzt, also ab jetzt bis 20 Uhr, um die Charts vom 25.05.1989. Damals gab es noch gar keine Top 100, sondern lediglich die Top 75. Und die senden wir jetzt bis 20 Uhr. Und jetzt gibt es einen Künstler, der Mitte der 80er Jahre mit We Don't Have to Take Over Closes Us weltweit bekannt geworden ist. Nämlich Jeremy Stewart. Der US-Sänger aus Ohio verband Soul, Dance Pop und Funk mit einem ganz eigenen Stil. Auffällig elegant und damals typisch für die späten 80er Jahre. 1989 war er mit dem Album Say It Again weiterhin besonders in Europa erfolgreich, vor allem auch bei uns in Deutschland. Der Titel, den wir jetzt hören, heißt nämlich It's Really Love, geschrieben unter anderem von Julie Wortley und produziert von Henry Odin, früherer Weggefährte von Prince. Der Song kombiniert Funk Grooves, Synthesizer und diesen typischen High-Tech-Pop-Sound des Jahres 1989. In Deutschland schaffte er es sogar in deutschen Singlecharts und ist unser Platz
1: 75.

0: Hier ist soweit also Jeremy Stewart. Hier ist eine der größten deutschen Popstimmen der 80er, nämlich Marianne Rosenberg. Schon seit den 70er Jahren erfolgreich schafft sie Ende der 80er Jahre den musikalischen Wandel vom klassischen Schlager hin zum modernen produzierten Dance- und Synthie-Pop. Gerade 1989 gelang Marianne Rosenberg deutlich internationaler mit elektrischer Sounds, viel Maxi-Mix-Atmosphäre und starken Einflüssen aus R&G und Disco, Eurodisco. Der Titel I Need Your Love stammt aus dieser Phase und lief damals besonders häufig in den Abendprogrammen der deutschen Popwellen und Diskotheken. Produziert wurde der Song in einem Sound, der perfekt ins Jahr 1989 passte. Der druckvolle Drums, Synthesizer und eingängigen Refrain. Hier ist also für euch Marianne Rosenberg, I Need Your Love Tonight.
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0: Ja, nun wird's ein bisschen elektronischer. Typisch für das späte Jahr 1989. Dukes the Dukes gehörten zu den europäischen Studioprojekten jener Zeit, die Dancepop, Italo-Disco und Synthie-Elemente miteinander verbunden haben. Große Charterfolge standen dabei oft gar nicht im Vordergrund, sondern diese Produktionen ließen vor allem in Diskotheken auf Maxi-Singles und in den Abendprogrammen der Popwellen auf sich aufmerksam machen. This is the Sound passt genau in diesen Übergang von klassischem Italo-Disco bis hin zum Eurodance der späten frühen 90er. Elektronische Beats, gesampelte Elemente und dieser futuristische Studioklang, der 1989 überall zu hören war. Wir sind Dukes und This is a Sound.
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3: John Tordalberg, AP Network News, Moscow. As Soviet soldiers leave Afghanistan, the Kabul government has introduced virtual martial law.

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0: Ja, die deutschen Single-Verkaufscharts von der Geburtstagswoche von Stefanie und Judith vom 25.05.1989. Jetzt eine der erfolgreichsten deutschen Popproduktionen der 80er Jahre, nämlich Sandra. Mit Produzent Michael Cretu prägte Sandra seit Mitte der 1980er Jahre den europäischen Sinti-Pop-Sound wie kaum eine andere Künstlerin. Titel wie Maria Magdalena, In the Heat of the Night oder Everlasting Love liefen damals praktisch in jeder Popwelle rauf und runter. 1989 erschien dann der 89er Remix von We'll Be Together, modern abgemischt mit kräftigen Beat und dem typischen eleganten Dance-Sound zu dieser Zeit. Genau solche Remix-Versionen waren Ende der 1980er Jahre extrem beliebt, sowohl im Radio als auch in den Diskotheken. Hier ist also Sandra und We Will Be Together im 89er Remix.
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0: Ja, und die A40 in Duisburg Richtung Essen ist zwischen Kreuz Duisburg und Duisburg-Kaiserberg wegen Bauarbeiten bis Dienstag gesperrt. Die 44 Düsseldorf-Essen ist zwischen Kreuz Düsseldorf-Nord und Ratingen-Schwarzbach in beiden Richtungen bis Dienstagmorgen gesperrt. Und die 44 Düsseldorf Richtung Essen ist zwischen Hetterscheid und Felbert-Nord wegen Arbeiten im Tunnel Biert bis Juli gesperrt.
1: 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Platz 70.

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1: Ja, und jetzt ein Titel vom damaligen oder eher gesagt jetzigen King of Pop, Michael Jackson. 1989 war Michael Jackson mit seinem Album Bad weiterhin weltweit präsent, obwohl die Platte 1987 erschienen war, wurden damals über Jahre lang hinweg Singles ausgekoppelt. Ein damals außergewöhnlicher Erfolg. Leave Me Alone erschien in Europa als Single und war zugleich eine deutliche Antwort auf die Boulevardpresse jener Zeit. Im aufwendig produzierten Musikvideo setzte Michael Jackson die vielen Schlagzeilen und Gerüchte über seine Person satirisch um. Mit riesigem Jahrmarkt-Setting und zahlreichen Anspielungen auf sein Privatleben. Das Video gewann später sogar einen Grammy. Musikalisch verbindet der Song Funk, Pop und diesen markanten rhythmischen Jackson-Sound der späten 80er Jahre. Hier ist für euch Michael Jackson mit Leave Me Alone.
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0: Und jetzt ein Song, der 1989 praktisch überall lief, im Radio, in den Diskotheken und natürlich auch auf unzähligen Mixtapes. Robin Beck mit First Time. Die US-Sängerin hatte zuvor schon als Background-Sängerin gearbeitet, unter anderem für bekannte Studioproduktionen in New York. Der große internationale Durchbruch kam dann mit First Time, ursprünglich sogar ein Werbesong für mein Lieblingsgetränk Coca-Cola. Vor allem in Europa entwickelte sich der Titel zum Mega-Hit und passte perfekt in den melodischen Pop-Sound der späten 80er Jahre. Große Refrain-Melodie, kraftvolle Stimme und diese typische Mischung aus Pop und Soft-Rock. In Deutschland gehörte der Song damals zu den meistgespielten Radio-Hits des Jahres. Hier ist also für euch Robin Beck und First Time.
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0: Ja, und jetzt einer der markantesten deutschen Synthie-Pop- und Dance-Titel des Jahres 1989, nämlich Mysterious Art und Das Omen. Hinter dem Projekt standen Produzenten aus Frankfurt am Main, die einen Sound geschaffen haben, der sofort auffiel. Düstere Synthesizer, treibender Beat und diese geheimnisvolle Atmosphäre, die perfekt zum Titel gepasst hat. Der Song wurde damals ein riesiger Club- und Radioerfolg und gehörte 1989 zu den auffälligsten Produktionen hier aus Good Old Germany. Besonders ungewöhnlich, der Titel kam fast ohne klassischen Gesang aus und setzte stattdessen auf gesprochene Passagen und eine mystische Stimmung. Etwas, das es Ende der 80er Jahre im Radio sofort aufgefallen ist. Viele Popwellen spielten den Song vor allem damals abends oder in Spezialsendungen für Dance oder Maxi-Hits. Hier ist also für euch Mysterious Arts und Das Omen.
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2: Platz 67.
1: Das

0: Ja, hier die Geburtstagsshow von Stefanie und Judith mit einer Spezialchartshow, nämlich die Top 75 von der Geburtswoche von Stefanie und Judith aus dem Jahr 1989. Zwei Generationen Musikgeschichte treffen jetzt aufeinander, U2 und gemeinsam mit Blues-Legende B.B. King. When Loves Come to Town erschien 1989 auf dem U2-Album Rattle of Hun und verbindet modernen Rock mit klassischen amerikanischen Blues. Für U2 war damals eine bewusste Rückkehr zu ihren musikalischen Wurzeln, inspiriert von Gospel, Soul und eben dem traditionellen Blues-Sound. Die Zusammenarbeit mit B.B. King galt schon damals als etwas ganz Besonderes, einer der wichtigsten Blues-Musiker überhaupt, zusammen mit einer der größten Rockbands der 1980er Jahre. Der warme Gitarrensound und der Wechsel zwischen Bono und B.B. King machen den Song bis heute unverwechselbar. Hier sind U2 zusammen mit B.B. King und When Love Comes to Town.
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0: The SOS Band gehörte in den 80ern zu den wichtigsten Gruppen für modernen Soul, Funk und Dance Music. Viele ihrer Hits wurden von den Erfolgsproduzenten Jimmy Jan und Terry Lewis geprägt. Also genau das dem Team, das später auch mit Janet Jackson große Erfolge gefeiert hat. Die offizielle Bootleg Megamix bündelte mehrere bekannte Titel der Band in einem durchgehenden Dance Medley, ein Trend, der Ende der 80er Jahre enorm populär geworden war. Und solche Megamixe liefen oft spät abends auf den Popwellen in Deutschland, in Diskotheken oder auch in Spezialsendungen mit Maxi-Versionen und Importplatten. Und hier ist nun für euch die SOS Band mit dem offiziellen Bootleg
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1: Im Studio von Riebesel Freundlieb. Schönen guten Tag. Das lange Pfingstwochenende neigt sich so langsam dem Ende entgegen und das bedeutet vielerorts heute auch wieder volle Straßen. Der ADAC rechnet vor allem jetzt am Nachmittag mit viel Verkehr auf der Autobahn. Silas Quiring.
2: Betroffen sind vor allem Strecken aus dem Süden zurück nach Deutschland, aber auch von der Ost- und Nordseeküste wollen natürlich viele wieder zurück nach Hause. Sprich, es trifft unter anderem die A1, die A5, die A7 und die A8 besonders heftig. Aber auch morgen ist wohl noch einiges los, denn in Berlin, Brandenburg, Bremen, Niedersachsen und NRW ist auch morgen noch schulfrei. Noch längere Ferien haben Sachsen-Anhalt, Bayern und Baden-Württemberg.
1: Zum Tag der vermissten Kinder startet das Bundeskriminalamt heute die Kampagne Spurlos verschwunden. Dabei wird gezielt um Mithilfe bei 6 ungelösten Vermisstenfällen gebeten. Mehr von Hanna Messerschmidt.
3: Im Mittelpunkt stehen 6 Kinder und Jugendliche, die zwischen 1985 und 2021 verschwunden sind. Und zwar meist bei ganz alltäglichen Situationen. Auf dem Nachhauseweg, beim Einkaufen oder bei einem Ausflug. Allein letztes Jahr gab es in Deutschland fast 109.000 Vermisstenfälle. Die meisten Kinder tauchen schnell wieder auf, manche aber bleiben für immer verschwunden. Das BKA hofft jetzt auf Hinweise aus der Bevölkerung. Oft sei eine kleine Beobachtung entscheidend.
1: Beamte sollen in die gesetzliche Krankenversicherung einzahlen. Das fordert der Wirtschaftsweise Truger in der Neuen Osnabrücker Zeitung. Durch ihre hohen Gehälter könnten sie die Kassen stärken. Bisher sind die meisten Beamten privat versichert. Russland überzieht die Ukraine weiter mit schweren Angriffen. Diesmal hat es vor allem den Süden getroffen. In der Region Cherson sind mindestens 2 Menschen gestorben. Auch Russland meldet Tote. In der Region Belgorod sollen 2 Männer durch ukrainische Angriffe ums Leben gekommen sein. Wer sichert sich das letzte Ticket für die kommende Saison in der Fußball-Bundesliga? Die Frage wird heute Abend in Paderborn beantwortet. Der SC empfängt den VfL Wolfsburg. Im Hinspiel der Relegation waren keine Tore gefallen. Anpfiff ist um 20.30 Uhr.
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4: Sonne satt und trocken, so sieht's gerade in weiten Teilen Deutschlands aus. Nur am Schwarzwald und an den Alpen hängen ein paar Wolken. Da kann auch vereinzelt mal ein kurzer Schauer runterkommen. Insgesamt bleibt's aber sommerlich warm bis heiß und trocken. Die Höchstwerte liegen bei 27 bis 33 Grad. Morgen bleibt's dann oft sonnig, im Norden ist es eher wolkig, maximal 34 Grad dann.
5: Ja, und die A40 in Duisburg Richtung Essen ist zwischen Kreuz Duisburg und Duisburg-Kaiserberg wegen Bauarbeiten bis Dienstag gesperrt. Die 44 Düsseldorf-Essen ist zwischen Kreuz Düsseldorf-Nord und Ratingen-Schwarzbach in beiden Richtungen bis Dienstagmorgen gesperrt. Und die 44 Düsseldorf Richtung Essen ist zwischen Hetterscheid und Felbert-Nord wegen Arbeiten im Tunnel Biert bis Juli gesperrt.
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5: Ja, willkommen zurück und wir sind hier heute mal nicht im Diskothekenstudio bei Radio for you, sondern das ist so eine Mischung aus Gartenhäuschen und Badehäuschen. Da ist sogar eine Dusche drin hier. Und ich lege jetzt keine Gewähr dafür, ob im Pool Wasser drin ist. Das weiß ich, kann ich von hier aus nicht sehen. Also bitte nicht in den Pool springen, falls kein Wasser drin sein sollte. Wir kommen jetzt wieder zurück zur Musik. Wir senden ja die Top 75 heute Nachmittag von Stefanie und Judith. Also die Charts, die in der Geburtswoche von den beiden Häusern erschienen sind. Und jetzt eine Stimme, die Ende der 80er fest zur europäischen Dance- und Clubszene gehörte, nämlich Kim Marcello. Und die aus den USA stammende Sängerin wurde besonders in Großbritannien und Europa erfolgreich und galt damals als eine der wichtigsten Künstlerinnen im aufkommenden House- und Dance-Pop. Mit ihrem kraftvollen, mit ihrer kraftvollen Soul-Stimme brachte sie amerikanischen Club-Sound direkt in die europäischen Charts. Get to Get You Back verbindet ganze genau diesen Stil treiben im Beat. Funkige Basslinien und auch den typischen Übergang vom 80er Synthie-Pop hin zum House-Sound der frühen 90er Jahre. Vor allem abends war das dann auch im Radio zu hören. Hier ist Kemosel mit Got to Get You Back in der Chartshow von Stefanie und Judith.
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0: Und jetzt bringen wir den Pool zu kochen, insofern dort Wasser drin sein sollte. Denn jetzt kommt einer der größten Club-Hits aus dem Jahr 1989, nämlich X-Express und Hey Music Lover. Hinter X-Express verbergen sich der britische Produzent und DJ Mark Moore, der Ende der 80er Jahre aus den wichtigen Figuren der Acid House und Sampling-Szene gehörte. Das Projekt wurde innen bekannt für seinen wilden Mix aus Dance Beats, Funk Samples und ungewöhnlichen Sound-Schnipseln. Etwas, das damals völlig neu und modern wirkte. Hey Music Lover kombiniert klassischen Disco und Soul Groove mit elektronischen Clubbeats und typischen Samples-Collagen der Zeit. Genau dieser Sound lief 1989 spätabends auf den Popwellen der ARD und auch in Spezialsendungen für Dancefloor und Import-Hits. Hier ist also X-Express mit Hey Music Lover.
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0: Ja, die Top 75 von der Woche, wo Stefanie und Judith geboren wurden. Und da kommen wir jetzt zu einem Künstler, der den deutschen Synthie-Pop der 80er Jahre entscheidend mitgeprägt hat, nämlich Hubert K. Bekannt wurde Hubert K. zunächst im deutschsprachigen Neue Deutsche Welle-Hits wie Sternhimmel oder auch Rosemarie. Und Mitte der und Ende der 80er Jahre wechselt er dann stärker in Richtung internationalen produzierten Pop- und Synthesizer-Sounds, häufig produziert von Michael Cretu, der später auch hinter Sandra und auch Enigma stand. Welcome to Machine Gun gehört zu dieser Phase moderner elektronischer Popmusik und kraftvollen Drums und atmosphärischen Synthesizern. Flächen und dem typischen High-End-Studio-Klang des Jahres 1989. Gerade in den Abendstunden der Popwellen liefen solche Titel oft zwischen Dance-Pop, New Wave und auch internationalen Charts-Produktionen. Hier ist also für euch Hubert K. mit Welcome to Machine Gun in der 7-Inch-Version.
1: Platz 62.

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1: 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Ja, und nun einer der größten R&B und Dance Hits der späten 80er Jahre, Bobby Brown mit My Prerogative. Und nach seiner Zeit bei der Gruppe New Edition startete Bobby Brown Ende der 80er Jahre eine erfolgreiche Solo-Karriere und wurde zu einem der wichtigsten Vertreter der sogenannten New Jack Swing. Diese Mischung aus R&B, Funk, Hip-Hop und Pop, die damals völlig neu geklungen hat. My Progressive erschien 1988 und lief auch 1989 noch rauf und runter im Radio. Und hier ist für euch dann Bobby Brown.
2: Platz 61.

0: Und jetzt wird's funky mit einer britischen Band, die Ende der 80er Jahre mit einem ganz eigenen Sound zwischen Pop, Soul und Dance hatte. Living in a Box. Bekannt wurden sie zunächst mit ihrem gleichnamigen Hit Living in the Box. Doch danach entwickelte sich die Gruppe musikalisch weiter und setzte stärker auf Funk und Soul-Elemente. Gerade 1989 klangen viele Produktionen deutlich opulenter mit kräftigen Bässen, digitalen Drums und in diesem typischen Hochglanzpop der späten 80er Jahre Blow the House Down stammt aus genau dieser Phase und entstand unter anderem mit Unterstützung von Soul-Legende Dan Hartman, und der Song verbindet Dancefloor-Energie mit großem Pop-Refrain und passte damals perfekt ins Abendprogramm. Hier ist also Living in the Box mit The House Down.
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0: Platz 59.
1: Ja, nun wird es deutlich elektrischer und ein bisschen härter im Klangbild. Hier kommt eine der prägenden Gruppen der europäischen Elektro-Underground der 80er Jahre, Front 242. Die belgische Formation gilt als Mitbegründer der sogenannten Electronic Body Music, kurz EPM. Treibende Sequenz, harte elektronische Bässe, Beats und ein fast industrieller Sound, der später viele Techno-, Industrial- und Synth-Bands beeinflussen sollte. Während Front 242 in den Charts aber ein Geheimtipp geblieben ist, hatten sie in den Charts und auf dem alternativen Dancefloor eine enorme Fangemeinde. Und hier ist also Never Stop erschien dann auch Mitte der 80er Jahre und blieb auch 1989 ein beliebter Clubtitel, besonders in Remix- und Maxi-Versionen wie Version 1.1. Typisch sind die hypotonischen Rhythmen und die gesprochenen Vocals und dieser kompromisslose elektronische Sound, der damals weit vor seiner Zeit wirkte. Und hier sind also nun Front to Front mit Never Stop, Version 1.0.

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1: Alphaville ist eine Band, die den deutschen Synthie-Pop weltweit bekannt gemacht hat. Mit Hits wie Big in Japan, Sounds Like a Melody oder auch Forever Young gehörten Alphaville seit Mitte der 80er zu den wichtigsten europäischen Popbands. Ihr Sound verband große Melodien mit modernen Synthesizern und oft auch eine leicht melancholische Stimmung, typisch für viele Produktionen dieser Zeit. Und Romeo stammt aus

0: Ja, und die A40 in Duisburg Richtung Essen ist zwischen Kreuz Duisburg und Duisburg-Kaiserberg wegen Bauarbeiten bis Dienstag gesperrt. Die 44 Düsseldorf-Essen ist zwischen Kreuz Düsseldorf-Nord und Ratingen-Schwarzbach in beiden Richtungen bis Dienstagmorgen gesperrt. Und die 44 Düsseldorf Richtung Essen ist zwischen Hetterscheid und Felbert-Nord wegen Arbeiten im Tunnel Biert bis Juli gesperrt.
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0: Ja, und außergewöhnlich geht's jetzt weiter, denn mit dem unverwechselbaren Sound von Yellow. Das Schweizer Duo mit von Dieter Meier und Boris Blank geht schon in den 80ern, gilt in den 80ern schon als absolute Klangtüftler. Während viele Popproduktionen damals noch mit recht klassisch aufgebaut waren, arbeiteten Yellow mit Samples, Geräuschen, ungewöhnlichen Rhythmen und aufwendigen Studio-Experimenten und waren damit ihrer Zeit schon weit voraus. Of Course I'm Living verbindet ganz diesen Stil, eine asiatische Atmosphäre, elektronische Beats und der trockene, markante Sprachgesang von Dieter Meier. Die Single-Version lief Ende der 80er Jahre regelmäßig im anspruchsvollen Pop- und Abendprogramm der öffentlich-rechtlichen Radiostationen. Und hier sind also Yellow mit Of Course I'm Living in der Single-Version.
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2: Ja, und jetzt ein Duo, das Ende der 80er Jahre perfekt den Übergang zwischen Soul, Pop und modernen Dance-Sounds verkörperte. Dr. Robert zusammen mit Keen Mazelle. Dr. Robert wurde zuvor als Frontmann der britischen Band The Blow Monkeys bekannt, die mit ihrem stilvollen Mix aus Pop, Jazz und Sufis Deep Pop große Erfolge feierte. Keen Mazelle wiederum galt damals als eine der wichtigsten Stimmen der House- und Dance-Szene. Wade verbindet beide Welten, eigengängigen Pop-, Soul-Einflüsse und modernen Club-Sound. Wie er 1989 immer häufiger im Radio und auch in den Diskotheken zu finden war. Gerade solche Kooperationen zwischen Pop- und Dance-Künstlern prägten den Sound der späten 80er Jahre und führten direkt in den Musikstil der frühen 1990er Jahre. Hier ist also Dr. Robert und Keen Mazelle mit Wait.
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2: Ja, du allerseits, herzlich willkommen für all diejenigen, die jetzt nach 16 Uhr erst hinzugekommen sind. Hier hat die Top 75 aus der Geburtswoche von Stefanie und Judith. Und jetzt kommen wir zu einer Band aus Deutschland, die Ende der 80er für einen ganz eigenen, anspruchsvollen Pop-Sound gesorgt hat. Das sind die Rainbirds. Im Mittelpunkt stand Sängerin Katharina Frank mit ihrer markanten Stimme und oft sehr poetischen, melancholischen Texten. Die Rainbirds haben sich damals deutlich von klassischen Chartpop abgehoben und bewegten sich irgendwo zwischen Artpop, Folk, Rock und atmosphärischen Wave-Sound. Sea of Love gehört zu den ruhigeren und stimmungsvolleren Titeln der Band mit viel Atmosphäre, eleganten Gitarrenriffen und dann auch diesen leicht melancholischen Klang.

0: Hallo allerseits, herzlich willkommen für die, all diejenigen, die jetzt nach 16 Uhr erst hinzugekommen sind. Hier hat die Top 75 aus der Geburtswoche von Stefanie und Judith. Und jetzt kommen wir zu einer Band aus Deutschland, die Ende der 80er für einen ganz eigenen, anspruchsvollen Pop-Sound gesorgt hat. Das sind die Rainbirds. Im Mittelpunkt stand Sängerin Katharina Frank mit ihrer markanten Stimme und oft sehr poetischen, melancholischen Texten. Die Rainbirds haben sich damals deutlich von klassischen Chartpop abgehoben und bewegten sich irgendwo zwischen Art-Pop, Folk, Rock und atmosphärischen Wave-Sound. Sea of Love gehört zu den ruhigeren und stimmungsvolleren Titeln der Band mit viel Atmosphäre, eleganten Gitarrenriffen und dann auch diesen leicht melancholischen Klang.
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1: Im Studio von Riebesel Freundlieb. Schönen guten Tag. Langsam aber sicher endet das lange Pfingstwochenende und das bringt heute auch wieder Staus auf der Autobahn. Der ADAC rechnet jetzt am Nachmittag vor allem mit viel Verkehr. Besonders betroffen sind die Rückreiserouten aus dem Süden, aber auch von Nord- und Ostsee. Und auch morgen bleibt es voll, weil in Berlin, Brandenburg, Niedersachsen, Bremen und NRW noch ein Tag länger schulfrei ist. Dann mischt sich der Rückreise mit dem Berufsverkehr. Bundesinnenminister Dobrindt sieht ein Social-Media-Verbot für Kinder und Jugendliche skeptisch. Gegenüber den Funke-Zeitungen nennt er es schwer durchsetzbar und daher wenig zielführend. Mehr von Jana Klonikowski.
2: Dobrindt sieht die Eltern in der Pflicht, was das Thema Handynutzung von Kindern und Jugendlichen angeht. Das müsse angesichts der Gefahren von Social Media eng begleitet werden. In vielen Ländern wird über ein Social Media Verbot für Kinder und Jugendliche diskutiert, nachdem Australien als erstes Land weltweit eines eingeführt hat. In Deutschland haben sich auch CDU und SPD für ein Verbot für unter 14-Jährige ausgesprochen. Die CSU, zu der auch Dobrindt gehört, hält davon nichts.
1: In den Regierungsparteien gibt es Kritik an möglichen Kürzungen beim Elterngeld. SPD-Fraktionsvize Schmidt sagte dem Spiegel, Familienpolitik dürfe kein Steinbruch für kurzfristiges Sparen sein. Auch CDU-Generalsekretär Linnemann warnt vor Einschnitten. Hintergrund, Bundesfamilienministerin Prien muss in ihrem Etat eine 500 Millionen Euro einsparen. Im Gespräch ist, die Bezugsdauer des Elterngeldes zu verkürzen oder die Beträge zu senken. Die Deutsche Bahn freut sich über deutlich mehr Passagiere im Nahverkehr. Im April waren rund 12 Millionen Reisende mehr in den Zügen unterwegs, ein Plus von 10% im Vergleich zum Vorjahr. Vor allem viele Pendler sind wegen der enorm gestiegenen Spritpreise auf die Bahn umgestiegen. Verlieren verboten heißt es heute bei der Eishockey-WM für Deutschland. Aber selbst ein Sieg im letzten Vorrundenspiel gegen Großbritannien könnte nicht für das Viertelfinale reichen. Das DEB-Team muss auf einen Ausrutscher der Konkurrenz hoffen. Los geht's in Zürich um 20.20 Uhr.
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1: Sonnig und trocken läuft der Nachmittag in weiten Teilen über dem Schwarzwald und an den Alpen hängen ein paar Wolken und ganz vereinzelt kann es da auch mal ein bisschen regnen. Dazu ist es richtig heiß mit etwa 27 bis 33 Grad, an der Küste etwas angenehmer. Morgen bleibt's oft sonnig, im Norden ziehen mehr Wolken durch, maximal bis 34 Grad.
3: Ja, und die A40 in Duisburg Richtung Essen ist zwischen Kreuze Duisburg und Duisburg-Kaiserberg wegen Bauarbeiten bis Dienstag gesperrt. Die 44 Düsseldorf-Essen ist zwischen Kreuze Düsseldorf-Nord und Ratingen-Schwarzbach in beiden Richtungen bis Dienstagmorgen gesperrt. Und die 44 Düsseldorf Richtung Essen ist zwischen Hetterscheid und Felbert-Nord wegen Arbeiten im Tunnel Biert bis Juli gesperrt.
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3: Und jetzt ein britischer Sänger, der Ende der 80er Jahre für eleganten Soul- und Pop-Sound stand, nämlich Geoffrey Williams. Williams kombinierte klassischen Soul-Gesang mit einem sehr modernen, glatten Pop-Rhythmus. Und wie er typisch ist für die 1989er Jahre, war Keyboard, sanfte Grooves und eine Produktion, die stark in Richtung Adult Content, also Radiopop, ging. Cinderella ist genauso ein Teil, eigenartig, melodisch und mit diesem warmen, leicht funkigen Unterton, der damals auch gut ins Abendprogramm gepasst hatte. Also solche Songs liefen häufig zwischen Dance-Tracks und Balladen und sorgten für etwas Ruhe im ansonsten eher sehr chartorientierten Programm. Hier ist also Geoffrey Williams und Cinderella.
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0: Und jetzt kommen wir zu einem Künstler, der den Euro-Disco-Sound der 80er maßgeblich geprägt hat, Fancy. Hinter dem Namen Fancy steht der deutsche Sänger und Produzent Manfred Alois Sigid, der mit seinem typischen High-Energy- und Italo-Disco-Stil vor allem in Europa große Erfolge gefeiert hatte. Seine Songs waren geprägt von eingängigen Melodien, starken Beat und diesen gigantischen 80er-Jahre-Disco-Flair. No Tears gehört in dieser Phase seines Sounds. Ein treibender Dance-Track mit klarer Struktur, Synthesizer-Flächen und dem typischen Fancy-Style zwischen Pop und Euro-Disco. Gerade solche Titel liefen Ende der 80er Jahre häufig in den Popwellen, Abendschienen und natürlich auch in den Clubs. Das ist also Fancy für euch und No Tears.
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0: Ja, und jetzt kommen wir zu einem echten Klassiker aus dem Jahr 1988. Ein Song, der damals die Clubs genauso wie die Charts erobert hatte. Das ist Nene Cherry und Buffalo Stan. Ein Mix aus Hip-Hop, Pop und jede Menge Attitüde, produziert von Bomb the Bus und mit einem Sound, der Ende der 80er Jahre absolut neu gewesen ist. Nene Cherry bringt hier nichts. Bringt hier nicht nur einen Song, sondern auch eine klare Aussage, selbstbewusst, unabhängig und ganz sicher. Nicht zu beeindrucken von großen Sprüchen oder schnellem Geld. Buffalo Dance wurde weltweit einen Top 5 Hit und gilt bis heute als einer der Songs, die den Weg für den modernen Crossover zwischen Rap und Pop mit geebnet hat. Hier ist sie also, Nene Cherry und Buffalo Stan.
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1: 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Ja, und die A40 in Duisburg Richtung Essen ist zwischen Kreuz Duisburg und Duisburg-Kaiserberg wegen Bauarbeiten bis Dienstag gesperrt. Die 44 Düsseldorf-Essen ist zwischen Kreuz Düsseldorf-Nord und Ratingen-Schwarzbach in beiden Richtungen bis Dienstagmorgen gesperrt. Und die 44 Düsseldorf Richtung Essen ist zwischen Hetterscheid und Felbert-Nord wegen Arbeiten im Tunnel Biert bis Juli gesperrt.
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1: Ja, und jetzt geht's hier in der Geburtstagsshow, in den Geburtstagscharts von Stefan und Judith kultig zu und verrückt. Es gibt nämlich. Wir erinnern uns an eine der beliebtesten TV-Stimmen überhaupt, Alf. Der freche Außerirdische aus der Kultserie in Deutschland, gesprochen von Tommy Pieper. Und genau der ist hier gleich in einer ganz besonderen Szene zu hören. Hallo Alf, hier ist Rhonda. Ein typisches Moment aus der Alf-Welt, schräg, charmant. Und genau dieser Humor, der die Serie damals auch sehr beliebt gemacht hat. Und manchmal wurde genau dieser Kult auch musikalisch oder in kleinen Studioeinlagen weitergespielt mit der unverbesserlichen Stimme von Tommy Pieper. Und hier kommt also Alf mit seiner Rhonda. Hallo Alf, hier ist Rhonda.
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0: Hallo Alf.
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2: Yard of Noise. Typisch für diese Band, ein komplett ungewöhnlicher Mix aus Samples, Beats und Soundfragmenten, fast schon wie in einem kleinen Hörspiel im Clubformat. Besonders bekannt wurde der Track auch durch seinen ironischen Moderator im Video, Max Headroom, der damals schon fast futuristisch wirkte. Paranoia spielt genau mit dieser Idee. Kontrolle, Technik, Chaos im Kopf, alles verpackt in einem ziemlich gebogenen, aber gleichzeitig schrägen elektronischen Sound. Ein Stück Musikgeschichte, das zeigt, wie weit Pop und Elektronik schon Mitte der 80er Jahre gedacht wurden. Hier ist also Yard of Noise und Paranoia.
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0: Celebration ist einer dieser Songs, die man sofort erkennt. Ein paar Takte reichen schon und es ist klar, hier geht's um Freude, Tanz und den gemeinsamen Feiern. Ob Geburtstag wie jetzt bei Judith und Stephanie, Club oder auch einfach hier im Radio oder Radio for You, dieser Track funktioniert immer. Hier ist also die 1988er Remix-Version von Cool and the Gang und Celebration.
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1: Nun wird's ein bisschen düster, ein bisschen episch und absolut legendär. Das ist Phil Collins mit In the Air.

Willkommen zurück und jetzt wird's soulful und gefühlvoll mit einer der markantesten Stimmen der 80er Jahre und 90er Jahre.

0: Hier sind Simplewet mit ihrer Nummer It's Only Love. Typisch für die Band rund um Sänger Mick Hucknall. Eine Mischung aus Soul, Pop und sanften Grooves. Getragen von dieser warmen, unverwechselbaren Stimme. It's Only Love zeigt genau diese elegante Seite von Simplewet. Emotional, entspannt und gleichzeitig eingängig. Ein Song, der perfekt in den späten Abendstunden passt und bis heute diesen klassischen Sufi-Pop-Sound der 80er transportiert. Hier ist also für euch Simplewet, It's Only Love.
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0: Ja, die Top 75 vom der Woche vom von der Geburtswoche von Stefanie und Judith aus dem Jahre 1989. Die Liste kam ja am 21.05.89 raus und da wussten wir, wie die Charts dann an Stefanie und Judiths Geburtstag aussehen werden. Und jetzt gibt's Gänsehaut für alle Sinti- und New Wave-Fans, denn Depeche Mode mit Every Counts, live aufgenommen 1988 in Rose Bowl in Pasadena. Diese Version gilt für viele Fans als eine der stärksten Live-Aufnahmen der Band überhaupt. Zehntausende Menschen, die mitsingen, dieses unglaubliche atmosphärische und dazu der typische Depeche Mode Sound mit zwischen Melancholie, Elektronik und großer Stadionenergie. Der Song selbst stammt ursprünglich aus dem Jahr 1983 und kritisiert auf ziemlich clevere Weise Macht, Gier und die große Geschäftswelt. Verpackt in dieser eingängigen Sinti-Pop-Klassiker und live bekam das Ganze auch noch einmal eine völlig andere Dimension. Hier sind also Depeche Mode, Every Counts, live aus dem Jahre 1988.
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0: Ja, und das war die einzigste Live-Version, die mir gefällt, ne, von irgendeinem Künstler. Das waren jetzt gerade Depeche Mode und Erwin Counts und Deborah Session verbindet mit klassischem Gesang und moderner Pop- und Dance-Sounds eine Mischung, die damals besonders im europäischen Radio gewesen sind und in den Clubs sehr erfolgreich gewesen ist. Der Song lebt von großen Emotionen, kraftvollen Melodien und diese leicht thematisierte Stimmung, die perfekt in die Zeit passte. Genau dieser Mix aus Leidenschaft, Drama und 80er Produktion macht den Titel bis heute unverwechselbar. Hier ist Deborah Session und Passion and Pain. Ja, die Top 75 von der Geburtswoche von Stefanie und Judith aus dem Jahre 1989. Die Liste kam ja am 21.05.89 raus und da wussten wir, wie die Charts dann an Stefanie und Judiths Geburtstag aussehen werden. Und jetzt gibt es Gänsehaut für alle Sinti und New Wave-Fans, denn Depeche Mode mit Every Counts, live aufgenommen 1988 in Rose Bowl in Pasadena. Diese Version gilt für viele Fans als eine der stärksten Live-Aufnahmen der Band überhaupt. Zehntausende Menschen, die mitsingen, dieses unglaubliche atmosphärische und dazu der typische Depeche Mode-Sound mit zwischen Melancholie, Elektronik und großer Stadionenergie. Der Song selbst stammt ursprünglich aus dem Jahr 1983 und kritisiert auf ziemlich clevere Weise Macht, Gier und die große Geschäftswelt. Verpackt in dieser eingängigen Synthie-Pop-Klassiker und live bekam das Ganze auch noch einmal eine völlig andere Dimension. Hier sind also Depeche Mode, Every Counts, live aus dem Jahre 1988.
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1: Im Studio von Riebesel Freundlieb. Schönen guten Tag. Sparen beim Elterngeld? Da macht die SPD nicht mit und warnt vor weiteren Einschnitten im sozialen Bereich. Lisa Schwarzkopf mit den Infos.
2: Hintergrund ist, dass Finanzminister Klingbeil von der SPD mehrere Ministerien zum Sparen aufgefordert hat, darunter auch das Familienministerium. Der parlamentarische Geschäftsführer der SPD, Wiese, sagte der Rheinischen Post, das sei für viele junge Familien einfach zu wichtig, da müsse man woanders sparen. Vizefraktionschefin Schmidt erteilt pauschalen Kürzungen ebenfalls eine Absage. Aber auch in der Union gibt es erste Stimmen, die gegen Einsparungen beim Elterngeld sind.
1: Das lange Pfingstwochenende neigt sich dem Ende zu und das bedeutet vielerorts heute auch wieder volle Straßen. Der ADAC rechnet vor allem jetzt am Nachmittag mit viel Verkehr. Reiserückkehrer kommen dabei vor allem aus dem Süden, aber auch von der Ost- und Nordseeküste. Beamte sollen in die gesetzliche Krankenkasse einzahlen. Das fordert der Wirtschaftsweise Truger in der Neuen Osnabrücker Zeitung. Mit ihren guten Gehältern könnten sie die Finanzlage der Kassen stärken. Bisher sind die meisten Beamten privat versichert. Nächsten Monat berät der Bundestag über die Gesundheitsreform. Wo sind Sie? Das Bundeskriminalamt hat heute die Kampagne Spurlos verschwunden gestartet. Im Fokus stehen 6 ungelöste Vermisstenfälle von Kindern und Jugendlichen. Sie verschwanden in ganz alltäglichen Momenten, auf dem Heimweg oder beim Einkaufen. Das BKA hofft nun auf neue Hinweise. Wolfsburg oder Paderborn? Wer spielt nächste Saison in der Fußball-Bundesliga? Das entscheidet sich heute Abend im Relegationsrückspiel. Colin Mock berichtet.
3: Klar ist, der Sieger der Partie spielt nächste Saison in Liga 1. Das Hinspiel in Wolfsburg war nämlich torlos ausgegangen. Deswegen ist der Zweitliga-Dritte aus Paderborn mit heimischer Kulisse im Rücken vielleicht leicht im Vorteil. Aber der Bundesligist hatte mit stabilen Leistungen ja dann zuletzt doch noch den direkten Abstieg verhindert. Außerdem spricht die Statistik für das Team aus dem Oberhaus. Von den bisherigen 26 Duellen setzte sich bis jetzt nur 6-mal der Zweitligist durch.
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1: Sonnig und trocken läuft der Nachmittag in weiten Teilen über dem Schwarzwald und an den Alpen hängen ein paar Wolken und ganz vereinzelt kann es da auch mal ein bisschen regnen. Dazu ist es richtig heiß mit etwa 27 bis 33 Grad, an der Küste etwas angenehmer. Morgen bleibt es oft sonnig, im Norden ziehen mehr Wolken durch, maximal bis 34 Grad.
4: Ja, und die A40 in Duisburg Richtung Essen ist zwischen Kreuze Duisburg und Duisburg-Kaiserberg wegen Bauarbeiten bis Dienstag gesperrt. Die 44 Düsseldorf-Essen ist zwischen Kreuze Düsseldorf-Nord und Ratingen-Schwarzbach in beiden Richtungen bis Dienstagmorgen gesperrt. Und die 44 Düsseldorf Richtung Essen ist zwischen Hetterscheid und Felbert-Nord wegen Arbeiten im Tunnel Biert bis Juli gesperrt.
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4: Nun kommen wir zu einem Song, der die Menschen bis heute berührt. Nämlich The Living Years. Der Titel erschien Ende der 80er Jahre und wurde weltweit ein großer Erfolg. Im Mittelpunkt steht die schwergewichtige Beziehung zwischen Vater und Sohn und die Erkenntnis, dass vieles oft unausgesprochen bleibt, bis es zum spät ist. Getragen wird der Song von starken Stimmen, einer gefühlvollen Produktion und diesem eindeutigen Refrain, der sofort hängen bleibt. The Living Years gehört zu den Songs, die nicht nur musikalisch funktionieren, sondern auch eine besondere Wirkung haben, ruhig, ehrlich und zeitlos. Nach ihrem großen Erfolg.
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1: Hier soweit also Mike and Mechanics und The Living Ears. Nach ihrem großen Erfolg mit The Only Ways Up zeigte Yas auch ihre ruhigere und gefühlvollere Seite. Dieser Song verbindet Soul, Pop und Dance-Elemente mit einer starken Botschaft über Zusammenhalt, Menschlichkeit und die Frage, warum so viel Liebe auf Selbstverständlichkeit verloren gegangen ist. Typisch für die Zeit, großer Melodien, warmer 80er Sound und eine Produktion, die gleichzeitig kraftvoll und emotional wirkt. Hier ist also Yas und Where Has All the Love Gone?

0: Ja, und die A40 in Duisburg Richtung Essen ist zwischen Kreuze Duisburg und Duisburg-Kaiserberg wegen Bauarbeiten bis Dienstag gesperrt. Die 44 Düsseldorf-Essen ist zwischen Kreuze Düsseldorf-Nord und Ratingen-Schwarzbach in beiden Richtungen bis Dienstagmorgen gesperrt. Und die 44 Düsseldorf Richtung Essen ist zwischen Hetterscheid und Felbert-Nord wegen Arbeiten im Tunnel Biert bis Juli gesperrt.
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0: Nun kommen wir zu The Ballistars mit ihrer Nummer Aiko Aiko. Der Song basiert auf einem traditionellen New Orleans-Stück und wurde von den Ballistars Anfang der 80er Jahre in eine fröhliche Pop- und Ska-Version verwandelt. Spätestens durch den Film Rain Man wurde der Titel weltweit noch einmal richtig bekannt. Mit seinem eingängigen Hey Now Chören, dem karibischen Rhythmus und der lockeren Stimmung ist Aiko Aiko bis heute ein echter gute Launa-Klassiker. Und ja, dann hören wir mal rein. Hier ist Aiko Aiko für Belle Star.
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0: Les McKevon wurde vor allem als Stimme der legendären Boy is City Rollers bekannt und blieb auch solo seinem eingängigen Popstil treu. It's a Game verbindet genau diesen typischen Sound, melodisch, leicht flüssig und voller Ohrwurm-Momente. Ein Song, der sofort Erinnerungen an Diskotheken, Radiopop und gute Laune weckt. Charmant und absolut zeitlos. Hier ist Les McKnover und It's a Game.
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0: Ja, die Top 75 heute für Stefanie und Judith haben wir sie nochmal aus dem Kriechkeller rausgeholt. Die Charts, die an dem Tag schon aktuell waren, als ihr beiden geworden worden seid. Und Ten City waren auch aktuell zu der Zeit in den Charts mit That's the Way Love Is. Der Song verbindet Chicago House mit Gospel- und Soul-Elementen. Etwas, das Ten City damals nahezu perfektioniert haben. Vor allem die starke Stimme von Brian Stingili gibt dem Track die emotionale Tiefe, die ihn vor vielen Dance-Produktionen der Zeit auch abhebt. Entspannt, groovig und gleichzeitig voller Gefühl. Genau deshalb wurde der Titel zu einem Klassiker der Clubszene und läuft bis heute in vielen Retro- und House-Sets. Hier ist also Ten City und That's the Way Love Is.
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0: Ja, nun kommen wir zu dem einzigsten Titel in dieser Sendung, die von Schallplatte gespielt wird. Daher meine Bitte an euch, jetzt nicht hüpfen oder springen, sonst springt nämlich die Platte, nämlich das Original Naphtal Duo. Das gehörte in den 1980er Jahren zu den bekanntesten volkstümlichen Musikgruppen im deutschsprachigen Raum. Mit ihren eingängigen Melodien, viel Gefühl und einer bodenständigen Ausstrahlung erreichen sie ein riesen Publikum. Und Schutzengel, bleib bei mir, ist ein typisches Beispiel dafür, ruhig, herzlich und voller Vertrauen. Ein Lied über Hoffnung, Begleitung und dem Wunsch nach Geborgenheit. Hier ist also für euch das Original Naphtal Duo mit Schutzengel, bleib bei mir. Ja, jetzt bin ich mal gespannt, ob ich die richtige Geschwindigkeit eingestellt habe, sonst wird es gleich lustig, ne?
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2: Ja, und jetzt kurz vor den Nachrichten kommt ein regelrechtes Gänsehaut-Duett. Zwei außergewöhnliche Stimmen aus zwei verschiedenen Generationen. Hier sind Mark Almond und Jeannie Pitney mit Something's Gotten Hold My Heart. Der Song war ursprünglich bereits in den 1960er Jahren ein Hit für Jeannie Pitney. Ende der 80er Jahre wurde er gemeinsam mit Mark Almond neu aufgenommen und entwickelte sich noch einmal zu einem großen Riesenerfolg. Die Mischung aus dramatischem Pop, orchestralischer Atmosphäre und den völlig unersichtlichen Stimmen der beiden Künstler machte diese Version besonders intensiv und emotional. Ein Klassiker zwischen Nostalgie und 80er Jahre Flair. Wir sind also für euch. Bis ran an die Nachrichten. Mark Almond und Jeannie Epitney mit Something Got a Hold in My Heart.
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1: Ja, welcome back und wir haben es ja schon nach 17 Uhr, Mann, wie die Zeit vergeht. Jetzt kommen wir zu einem echten Klassiker mit einem der unverwechselbaren Stimmen der Musikgeschichte, nämlich Roy Orbison mit

0: 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Der Song erschien logischerweise 1989 und war einer der größten späteren Erfolge von Roy Orbison kurz vor seinem Tod. Geschrieben wurde er unter anderem von seinen Freunden aus dem Traveling Wilburys Kreisen und genau diese Mischung hört man da auch raus. Zeitloser Pop mit klassischem Orbison-Sound und seine Stimme steht hier wieder im Mittelpunkt, klar, emotional und voller Wärme. You Got It klingt leicht, fast schwebend und trägt trotzdem die typische Orbison-Melancholie in sich. Ein moderner Klassiker aus der späten Phase einer Legende. Hier ist also Roy Orbison und mit You Got It schweben wir nun davon.
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0: I Want It All von und mit Queen haben wir jetzt. Der Song erschien 1989 und steht seither für eine der kraftvollsten Phasen von Queen am Ende der 80er Jahre. Mit treibendem Gitarrenriff, klarer Haltung und dieser typischen Mischung aus Rock-Drama und Stadionenergie ist der Track eine echte Ansage. Frontmann Freddie Mercury bringt hier wieder diese unverwechselbare Präsenz rein, während die Band insgesamt einen sehr modernen, härteren Sound zeigt. Passend zur Zeit, aber trotzdem eindeutig Queen. Ein Song über Entschlossenheit, Anspruch und den Willen, alles zu wollen, was man erreichen kann. Und jetzt gibt's also was auf die Ohren. Hier ist Queen und I Want It All.
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0: Ja, nun nüpfen wir die Clubs der 80er Jahre, nämlich schneller Beat, viel Energie und pure Dancefloor Power. Und das bringen Hitters mit sich, mit ihrer Nummer Move Your Feet to the Rhythm of the Beat. Typische für den frühen House- und Dance-Sound dieser Zeit, treibende Drums, eingehende Vocals, Samples und diese klare Fokus auf Rhythmus statt komplizierter Struktur. Genau solche Tracks haben damals den Übergang von Disco zu moderner Clubmusik mitgeprägt. Ein Song, der nicht viel erklärt, sondern einfach funktioniert. Bass an, Biere, Beat rein und bewegen. Also, hier sind Hit House, Move Your Feet to the Rhythm of the Beat und bitte nicht so nah am Pool tanzen, da könnte da reinfallen. Ne? Ja.
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1: Im Studio Finn Riebe, sei freundlich. Schönen guten Abend. In den Regierungsparteien gibt es Kritik an möglichen Kürzungen beim Elterngeld. SPD-Fraktionsvize Schmidt sagte dem Spiegel, Familienpolitik dürfe kein Steinbruch für kurzfristiges Sparen sein. Auch CDU-Generalsekretär Linnemann warnt vor Einschnitten. Hintergrund, Bundesfamilienministerin Prien muss in ihrem Etat eine 500 Millionen Euro einsparen. Im Gespräch ist, die Bezugsdauer des Elterngeldes zu verkürzen oder die Beträge zu senken. Beamte sollen künftig in die gesetzliche Krankenversicherung einzahlen. Das fordert der Wirtschaftsweise Achim Truger in der Neuen Osnabrücker Zeitung. Lukas Auer mit den Einzelheiten.
2: Durch die guten Gehälter der Beamten könne die Kassenlage der gesetzlichen Versicherungen gestärkt werden, sagt Truger. Dass sie da bisher rausgehalten werden, hält er für völlig falsch. Bisher sind Beamte meist privat versichert. Im Juni berät der Bundestag über die umstrittene Gesundheitsreform. Laut Gesetzentwurf müssen gesetzlich Versicherte mit höheren Zuzahlungen für Medikamente rechnen. Außerdem soll die kostenlose Mitversicherung von Familienmitgliedern eingeschränkt werden.
1: US-Präsident Trump rechnet im Iran-Krieg nicht mehr mit einer schnellen Lösung. Auf seiner Online-Plattform Truth Social schreibt er, beide Seiten bräuchten Zeit. Der Iran selbst spricht von Fortschritten in den Gesprächen. Von einem Friedensabkommen sei man aber noch weit entfernt. Die Deutsche Bahn hat im Regionalverkehr deutlich mehr Fahrgäste. Im April waren rund 12 Millionen Reisende mehr unterwegs als im Vorjahr, ein Plus von knapp 10%. Vor allem in Metropolregionen und beim Pendeln zur Arbeit haben die Zahlen zugelegt. Ein Grund dafür dürften die enorm gestiegenen Spritpreise sein. Für viele Menschen sei da das Deutschland-Ticket eine große Hilfe, so die Bahn. Wer sichert sich das letzte Ticket für die kommende Saison in der Fußball-Bundesliga? Die Frage wird heute Abend in Paderborn beantwortet. Der SC empfängt den VfL Wolfsburg. Im Hinspiel der Relegation waren keine Tore gefallen. Anpfiff ist um 20.30 Uhr.
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1: Sonnig und trocken läuft der Nachmittag in weiten Teilen über dem Schwarzwald und an den Alpen hängen ein paar Wolken und ganz vereinzelt kann es da auch mal ein bisschen regnen. Dazu ist es richtig heiß mit etwa 27 bis 33 Grad, an der Küste etwas angenehmer. Morgen bleibt es oft sonnig, im Norden ziehen mehr Wolken durch, maximal bis 34 Grad.
3: Ja, und die A40 in Duisburg Richtung Essen ist zwischen Kreuz Duisburg und Duisburg-Kaiserberg wegen Bauarbeiten bis Dienstag gesperrt. Die 44 Düsseldorf-Essen ist zwischen Kreuz Düsseldorf-Nord und Ratingen-Schwarzbach in beiden Richtungen bis Dienstagmorgen gesperrt. Und die 44 Düsseldorf Richtung Essen ist zwischen Hetterscheid und Felbert-Nord wegen Arbeiten im Tunnel Biert bis Juli gesperrt.
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3: Ja, die Geburtstagsshow mit den Top 75 vom 21. Mai 1989. Und das ist die Chartwoche, wo Stefanie und Judith das Licht der Welt erblickt haben. Und wir machen weiter mit Judy Watke und Real Love. Dieser Song erschien logischerweise 1989 und zeigt Judy Watke auf dem Höhepunkt ihrer Solo-Karriere. Nach ihrer Zeit bei Shalamar setzte sie sich solo auf eine Mischung aus R&B, Pop und Dance. Sehr modern produziert für die Zeit mit klaren Beats und einer starken, selbstbewussten Ausstrahlung. We Love stellt genau den Übergang in die frühen 90er Clubszene und trifft auf das Soul-Gefühl, sauber produziert und absolut radiotauglich. Dann wollen wir es mal testen. Hier ist also Judy Watke und Real Love.
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0: Ein absoluter Crossover-Hit aus den späten 80ern liegt jetzt auf. Hip-Hop und mit Humor und einem riesigen Ohrwurm-Faktor. Hier ist der Tone Lock mit Waltzing. Der Track erschien 1988 und wurde weltweit ein Mega-Erfolg. Produziert von The Dust Brothers kombiniert er einen sehr reduzierten Beat mit einer markanten, tiefen Rap-Stimme und einem Refrain, der sofort auch im Kopf bleibt. Waltzing war einer der Songs, die Rap endgültig in den Mainstream überführt haben und locker, frech und komplett ohne komplizierte Attitüde. Dafür mit maximalem Wiedererkennungswert. Also hier ist der Tone Lock für euch und Waltzing.
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0: Blue System, das Projekt rund um Dieter Bohlen steht für genau diesen charakteristischen Sound-Synthesizer. Klare Drum-Partitionen und große Pop-Melodien, die sofort im Ohr hängen geblieben sind. Love Sweet haben wir jetzt. Dieser Titel verbindet die typische Bohlen-Produktion mit einem romantischen, leicht melancholischen Ton. Perfekt für die späte 80er-Jahre-Radio und die damaligen Euro-Disco-Charts. Und ja, so klingt's halt. Ne? Hier ist Love Sweet und Blue System.
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0: Ja, und die A40 in Duisburg Richtung Essen ist zwischen Kreuze Duisburg und Duisburg-Kaiserberg wegen Bauarbeiten bis Dienstag gesperrt. Die 44 Düsseldorf-Essen ist zwischen Kreuze Düsseldorf-Nord und Ratingen-Schwarzbach in beiden Richtungen bis Dienstagmorgen gesperrt. Und die 44 Düsseldorf Richtung Essen ist zwischen Hetterscheid und Felberten-Nord wegen Arbeiten im Tunnel Biert bis Juli gesperrt.
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0: Ja, die Chartshow so anlässlich des Geburtstags von Stefanie Judith. Die Top 75 vom 21. Mai 1989, also der Chartwoche um den 25. Mai 89, was ein Feiertag war. Das war ein Donnerstag und da hatten wir so ein Wetter, genau wie heute. Schön sonnig, fast 30 Grad und einfach nur herrlich. Nun kommen wir zu einer britischen Alternative Rock mit Soul-Einschlag und einem echten Debütklassiker. Hier sind also Texas mit I Don't Want A Lover, ein Titel, der zeitlos ist, der auch noch heute im Radio läuft.
1: Platz 30.

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1: 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Das Duo-Projekt Womack & Womack haben wir jetzt mit Celebrate the World. Das Duo besteht aus Cecile Womack und Linda Womack, verwandt. Die verbinden R&B, Soul und Pop mit einem sehr eigenen, leicht spirituellen und gleichzeitig modernen Sound. Celebrate the World passt genau in diese Linie hinein. Ein Song über Zusammenhalt, Hoffnung und Lebensfreude, getragen von einer sanften, aber rhythmischen Grooves. Und typisch für Womack & Womack ist diese Mischung aus Tiefe und Leichtigkeit. Musik, die nicht nur funktioniert, sondern auch ein Gefühl transportiert. Dann schauen wir mal, ob das hier funktioniert bei euch. Womack & Womack mit Celebrate the World.
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0: Nun kommen wir zu einem echten Übergangsmoment zwischen House, Hip-Hop, Ästhetik und Pop. Nämlich Cold Cut bringen hier ihren typischen Sample-basierten experimentellen Ansatz ein, während Liza Stansfield mit ihrer kraftvollen Soul-Stimme den emotionalen Kern liefert. People Hold On ist gleichzeitig ein Club-Track und Statement-Song, treibend, optimistisch und mit einem klaren Botschaft, Zusammenhalt zählt. Ein echter Klassiker der frühen Disco-Dance-Ära. Und hier ist also Cold Cut featuring Liza Stansfield und People Hold On.
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0: Ja, die Hits, die werden, die Chartplatzierungen, die werden immer kleiner, die Hits dafür immer größer. Wir hören jetzt Debbie Gibson mit Electric Youth. Dieser Song erschien logischerweise 1989 und wurde zum Titelsong ihres gleichnamigen Albums, das sie damals zu einem der größten Teen-Popstars gemacht hat. Typisch für Debbie Gibson, eingängige Melodien, klare Pop-Produktion und dieser optimistische, jugendliche 80er-Sound. Electric Youth steht genau für dieses Lebensgefühl der Zeit, Energie, Zukunftsgefühl und eine klare, helle Pop-Ästhetik, die perfekt ins Radio passt und auch in die Charts gelangt natürlich. Und wir hören jetzt auf Platz 27 Debbie Gibson, Electric Youth.
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Ja, aktuell gibt es ja eine Doku bei Netflix über Kylie Minogue und wir hören sie nämlich jetzt auch mit Hand on Your Heart. Der Song erschien 1995

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1: Im Studio Lisa Schwarzkopf. Schönen guten Abend. Beamte sollen künftig in die gesetzliche Krankenversicherung einzahlen. Das fordert der Wirtschaftsweise Achim Truger in der Neuen Osnabrücker Zeitung. Lukas Auer berichtet.
2: Durch die guten Gehälter der Beamten könne die Kassenlage der gesetzlichen Versicherungen gestärkt werden, sagt Truger. Dass sie da bisher rausgehalten werden, hält er für völlig falsch. Bisher sind Beamte meist privat versichert. Im Juni berät der Bundestag über die umstrittene Gesundheitsreform. Laut Gesetzentwurf müssen gesetzlich Versicherte mit höheren Zuzahlungen für Medikamente rechnen. Außerdem soll die kostenlose Mitversicherung von Familienmitgliedern eingeschränkt werden.
1: In der Diskussion um ein Social-Media-Verbot für Kinder hat sich Innenminister Dobrindt skeptisch gezeigt. Er halte das für schlecht durchzusetzen und daher für wenig zielführend, so Dobrindt in den Funke-Zeitungen. In einer Umfrage hatten sich zuletzt 2/3 der Deutschen für ein Social-Media-Verbot für unter 14-Jährige ausgesprochen. Auch CDU und SPD zeigen sich bisher, anders als Dobrindts CSU, offen dafür. Auch auf EU-Ebene wird ein Social-Media-Verbot für Kinder gerade geprüft. Unbekannte haben in der Nähe von München 2 Strommasten angezündet. Der bayerische Innenminister Herrmann spricht von einem Sabotageakt und verurteilt den Anschlag scharf. In Teilen von Ismaning war kurz der Strom weg. Der Staatsschutz ermittelt jetzt. In Saudi-Arabien hat die muslimische Pilgerfahrt Hadsch begonnen. Mehr als 1,5 Millionen Gläubige sind dafür nach Mekka gereist. Erschwert wird die Pilgerfahrt durch den Iran-Krieg und das heiße Wetter. Vorhergesagt sind bis zu 47 Grad. Verlieren verboten heißt es heute bei der Eishockey-WM für Deutschland. Aber selbst ein Sieg im letzten Vorrundenspiel gegen Großbritannien könnte nicht fürs Viertelfinale reichen. Das DEB-Team muss auf einen Ausrutscher der Konkurrenz hoffen. Los geht's in Zürich um 20.20 Uhr.
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3: Sonnig und trocken läuft der Nachmittag in weiten Teilen über dem Schwarzwald und an den Alpen hängen ein paar Wolken und ganz vereinzelt kann es da auch mal ein bisschen regnen. Dazu ist es richtig heiß mit etwa 27 bis 33 Grad, an der Küste etwas angenehmer. Morgen bleibt es oft sonnig, im Norden ziehen mehr Wolken durch, maximal bis 34 Grad.
4: Ja, und die A40 in Duisburg Richtung Essen ist zwischen Kreuz Duisburg und Duisburg-Kaiserberg wegen Bauarbeiten bis Dienstag gesperrt. Die 44 Düsseldorf-Essen ist zwischen Kreuz Düsseldorf-Nord und Ratingen-Schwarzbach in beiden Richtungen bis Dienstagmorgen gesperrt. Und die 44 Düsseldorf Richtung Essen ist zwischen Hetterscheid und Felbert-Nord wegen Arbeiten im Tunnel Biert bis Juli gesperrt.
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0: Ja, und die A40 in Duisburg Richtung Essen ist zwischen Kreuze Duisburg und Duisburg-Kaiserberg wegen Bauarbeiten bis Dienstag gesperrt. Die 44 Düsseldorf-Essen ist zwischen Kreuze Düsseldorf-Nord und Ratingen-Schwarzbach in beiden Richtungen bis Dienstagmorgen gesperrt. Und die 44 Düsseldorf Richtung Essen ist zwischen Hetterscheid und Velbert-Nord wegen Arbeiten im Tunnel Biert bis Juli gesperrt.
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1: Im Studio Lisa Schwarzkopf. Schönen guten Abend. Innenminister Dobrindt sieht ein Social-Media-Verbot für Kinder und Jugendliche skeptisch. Gegenüber den Funke-Zeitungen nennt er es schwer durchsetzbar und daher wenig zielführend. Mehr von Jana Klonikowski.
2: Dobrindt sieht die Eltern in der Pflicht, was das Thema Handynutzung von Kindern und Jugendlichen angeht. Das müsse angesichts der Gefahren von Social Media eng begleitet werden. In vielen Ländern wird über ein Social Media Verbot für Kinder und Jugendliche diskutiert, nachdem Australien als erstes Land weltweit eines eingeführt hat. In Deutschland haben sich auch CDU und SPD für ein Verbot für unter 14-Jährige ausgesprochen. Die CSU, zu der auch Dobrindt gehört, hält davon nichts.
1: Beamte sollen nach dem Willen des Wirtschaftsweisen Truger künftig in die gesetzliche Krankenkasse einzahlen. Durch ihre guten Gehälter könnten sie die Kassen deutlich stärken, sagte er der neuen Osnabrücker Zeitung. Bisher sind Beamte meist privat versichert. Truger stellte auch in Frage, ob etwa Lehrer und Professoren überhaupt verbeamtet werden müssen. Noch im Juni berät der Bundestag über die umstrittene Gesundheitsreform. Wo sind sie? Das Bundeskriminalamt hat heute die Kampagne Spurlos verschwunden gestartet. Im Fokus stehen 6 ungelöste Vermisstenfälle von Kindern und Jugendlichen. Sie verschwanden in ganz alltäglichen Momenten, auf dem Heimweg oder beim Einkaufen. Das BKA hofft nun auf neue Hinweise. Im schwedischen Göteborg ist ein autonom fahrender Bus gleich am ersten Tag mit Fahrgästen in eine Straßenbahn gekracht. Nach Angaben der Verkehrsbetriebe wurde aber niemand dabei verletzt. Der Bus war demnach zuvor problemlos im Testbetrieb unterwegs und wird jetzt überprüft. Wer sichert sich das letzte Ticket für die kommende Saison in der ersten Fußball-Bundesliga? Die Frage wird heute Abend in Paderborn beantwortet. Der SC empfängt den VfL Wolfsburg. Im Hinspiel der Relegation waren keine Tore gefallen. Anpfiff ist um 20.30 Uhr.
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3: Sonnig und trocken läuft der Nachmittag in weiten Teilen über dem Schwarzwald und an den Alpen hängen ein paar Wolken und ganz vereinzelt kann es da auch mal ein bisschen regnen. Dazu ist es richtig heiß mit etwa 27 bis 33 Grad, an der Küste etwas angenehmer. Morgen bleibt es oft sonnig, im Norden ziehen mehr Wolken durch, maximal bis 34 Grad.
4: Ja, und die A40 in Duisburg Richtung Essen ist zwischen Kreuz Duisburg und Duisburg-Kaiserberg wegen Bauarbeiten bis Dienstag gesperrt. Die 44 Düsseldorf-Essen ist zwischen Kreuz Düsseldorf-Nord und Ratingen-Schwarzbach in beiden Richtungen bis Dienstagmorgen gesperrt. Und die 44 Düsseldorf Richtung Essen ist zwischen Hetterscheid und Felbert-Nord wegen Arbeiten im Tunnel Biert bis Juli gesperrt.
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1: Im Studio Lisa Schwarzkopf. Schönen guten Abend. Beamte sollen künftig in die gesetzliche Krankenversicherung einzahlen. Das fordert der Wirtschaftsweise Achim Truger in der Neuen Osnabrücker Zeitung. Lukas Auer berichtet.
2: Durch die guten Gehälter der Beamten könne die Kassenlage der gesetzlichen Versicherungen gestärkt werden, sagt Truger. Dass sie da bisher rausgehalten werden, hält er für völlig falsch. Bisher sind Beamte meist privat versichert. Im Juni berät der Bundestag über die umstrittene Gesundheitsreform. Laut Gesetzentwurf müssen gesetzlich Versicherte mit höheren Zuzahlungen für Medikamente rechnen. Außerdem soll die kostenlose Mitversicherung von Familienmitgliedern eingeschränkt werden.
1: In der Diskussion um ein Social-Media-Verbot für Kinder hat sich Innenminister Dobrindt skeptisch gezeigt. Er halte das für schlecht durchzusetzen und daher für wenig zielführend, so Dobrindt in den Funke-Zeitungen. In einer Umfrage hatten sich zuletzt 2/3 der Deutschen für ein Social-Media-Verbot für unter 14-Jährige ausgesprochen. Auch CDU und SPD zeigen sich bisher, anders als Dobrindts CSU, offen dafür. Auch auf EU-Ebene wird ein Social-Media-Verbot für Kinder gerade geprüft. Russland überzieht die Ukraine weiter mit schweren Angriffen. Diesmal hat es vor allem den Süden getroffen. In der Region Cherson sind mindestens 2 Menschen gestorben. Auch Russland meldet Tote. In der Region Belgorod sollen 2 Männer durch ukrainische Angriffe ums Leben gekommen sein. US-Präsident Trump rechnet im Iran-Krieg nicht mehr mit einer schnellen Lösung. Auf seiner Online-Plattform schreibt er, beide Seiten bräuchten Zeit. Der Iran selbst spricht von Fortschritten in den Gesprächen, von einem Friedensabkommen sei man aber noch weit entfernt. Die Deutsche Bahn freut sich über deutlich mehr Passagiere im Nahverkehr. Im April waren rund 12 Millionen Reisende mehr in den Zügen unterwegs, ein Plus von 10% im Vergleich zum Vorjahr. Vor allem viele Pendler sind wegen der enorm gestiegenen Spritpreise auf die Bahn umgestiegen.
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1: Meist ist der Himmel klar, höchstens ein paar Wolken ziehen durch und es bleibt trocken. In der Nacht gehen die Temperaturen rund auf 15 bis 9 Grad, vereinzelt auch auf bis zu 6 Grad. Morgen kommt dann richtig Sommerfeeling auf, oft ist es sonnig, an der Küste und Richtung Vorpommern mehr Wolken und nur ab und zu ein Schauer. Die Spitze liegt bei bis zu 35 Grad.
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1: Im Studio Jana Klonikowski. Schönen guten Abend. Sparen beim Elterngeld. Da will die SPD wohl nicht mitmachen und warnt vor weiteren Einschnitten im sozialen Bereich. Mehr dazu von Finn Riebesel-Freundlieb.
2: Hintergrund ist, dass Bundesfinanzminister Klingbeil von der SPD mehrere Ministerien zum Sparen aufgefordert hat, darunter auch das Bundesfamilienministerium. Der parlamentarische Geschäftsführer der SPD, Wiese, sagte der Rheinischen Post, das sei für viele junge Familien einfach zu wichtig, da müsse man woanders sparen. Vizefraktionschefin Schmidt erteilt pauschalen Kürzungen ebenfalls eine Absage. Aber auch in der Union gibt es erste Stimmen, die gegen Einsparungen beim Elterngeld sind.
1: Beamte sollen in die gesetzliche Krankenversicherung einzahlen. Das fordert der Wirtschaftsweise Truger in der Neuen Osnabrücker Zeitung. Durch ihre hohen Gehälter könnten die Beamten aus seiner Sicht die Kassen stärken. Bisher sind die meisten Beamten privat versichert. Russland überzieht die Ukraine weiter mit schweren Angriffen. Diesmal hat es vor allem den Süden getroffen. In der Region Cherson sind mindestens 2 Menschen gestorben. Auch Russland meldet Tote. In der Region Belgorod sollen 2 Männer durch ukrainische Angriffe ums Leben gekommen sein. Zum Tag der vermissten Kinder hat das Bundeskriminalamt jetzt die Kampagne Spurlos verschwunden gestartet. Dabei wird gezielt um Mithilfe bei 6 ungelösten vermissten Fällen gebeten. Hanna Messerschmidt hat die Details.
3: Im Mittelpunkt stehen 6 Kinder und Jugendliche, die zwischen 1985 und 2021 verschwunden sind, und zwar meist bei ganz alltäglichen Situationen. Auf dem Nachhauseweg, beim Einkaufen oder bei einem Ausflug. Allein letztes Jahr gab es in Deutschland fast 109.000 Vermisstenfälle. Die meisten Kinder tauchen schnell wieder auf, manche aber bleiben für immer verschwunden. Das BKA hofft jetzt auf Hinweise aus der Bevölkerung. Oft sei eine kleine Beobachtung entscheidend.
1: In Saudi-Arabien hat die muslimische Pilgerfahrt Hadsch begonnen. Mehr als 1,5 Millionen Gläubige sind dafür nach Mekka gereist. Erschwert wird die Pilgerfahrt durch den Irankrieg und durch das heiße Wetter. Vorhergesagt sind bis zu 47 Grad.
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4: Meist ist der Himmel klar, höchstens ein paar Wolken ziehen durch und es bleibt trocken. In der Nacht gehen die Temperaturen runter auf 15 bis 9 Grad, vereinzelt auch auf bis zu 6 Grad. Morgen kommt dann richtig Sommerfeeling auf, oft ist es sonnig, an der Küste und Richtung Vorpommern mehr Wolken und nur ab und zu ein Schauer. Die Spitze liegt bei bis zu 35 Grad.
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1: Im Studio Jana Klonikowski. Schönen guten Abend. Beamte sollen künftig in die gesetzliche Krankenversicherung einzahlen. Das fordert der Wirtschaftsweise Achim Truger in der Neuen Osnabrücker Zeitung. Lukas Auer berichtet.
2: Durch die guten Gehälter der Beamten könne die Kassenlage der gesetzlichen Versicherungen gestärkt werden, sagt Truger. Dass sie da bisher rausgehalten werden, hält er für völlig falsch. Bisher sind Beamte meist privat versichert. Im Juni berät der Bundestag über die umstrittene Gesundheitsreform. Laut Gesetzentwurf müssen gesetzlich Versicherte mit höheren Zuzahlungen für Medikamente rechnen. Außerdem soll die kostenlose Mitversicherung von Familienmitgliedern eingeschränkt werden.
1: In der schwarz-roten Koalition gibt's Ärger um mögliche Kürzungen beim Elterngeld. SPD-Fraktionsvize Schmidt sagte dem Spiegel, Familienpolitik dürfe kein Sparposten sein. Auch CDU-Generalsekretär Linnemann warnt vor Einschnitten. Hintergrund, Familienministerin Prien muss in ihrem Etat eine 500 Millionen Euro einsparen. Russland hat Ausländer und Diplomaten aufgefordert, Kiew so bald wie möglich zu verlassen. Hintergrund sind geplante neue Angriffe. Erst am Wochenende hatte Russland die Ukraine mit massiven Luftangriffen überzogen. Dabei kam auch eine atomwaffenfähige Rakete zum Einsatz. Das hatte bei den westlichen Verbündeten der Ukraine für scharfe Reaktionen gesorgt. Kanzler Merz sprach von einer rücksichtslosen Eskalation. EU-Kommissionschefin von der Leyen von Terror gegen Zivilisten. Die Deutsche Bahn freut sich über deutlich mehr Passagiere im Nahverkehr. Im April waren rund 12 Millionen Reisende mehr in den Zügen unterwegs, ein Plus von 10% im Vergleich zum Vorjahr. Vor allem viele Pendler sind wegen der enorm gestiegenen Spritpreise auf die Bahn umgestiegen. Bei der Eishockey-WM hat das deutsche Team seine Hausaufgaben gemacht und Großbritannien im letzten Vorrundenspiel mit 6:3 besiegt. Für den Einzug ins Viertelfinale brauchen die Deutschen aber noch Schützenhilfe der Konkurrenz.
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3: Meist ist der Himmel klar, höchstens ein paar Wolken ziehen durch und es bleibt trocken. In der Nacht gehen die Temperaturen runter auf 15 bis 9 Grad, vereinzelt auch auf bis zu 6 Grad. Morgen kommt dann richtig Sommerfeeling auf, oft ist es sonnig, an der Küste und Richtung Vorpommern mehr Wolken und nur ab und zu ein Schauer. Die Spitze liegt bei bis zu 35 Grad.
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2: Im Studio Jana Klonikowski. Schönen guten Abend. Der VfL Wolfsburg ist zum ersten Mal in seiner Geschichte aus der Fußball-Bundesliga abgestiegen. Nach einer völlig verkorksten Saison verloren die Wolfsburger das Relegationsrückspiel gegen Paderborn mit 1:2 nach Verlängerung und müssen damit zum ersten Mal seit 29 Jahren zurück in Liga 2. Die Paderborner wiederum steigen mit dem Erfolg in der Relegation zum dritten Mal in die Bundesliga auf. Sie sind der erste Zweitligist seit Union Berlin 2019, der sich in der Relegation durchsetzt. Sparen beim Elterngeld? Da will die SPD wohl nicht mitmachen und warnt vor weiteren Einschnitten im sozialen Bereich. Mehr dazu von Finn Riebesel-Freundlieb.
3: Hintergrund ist, dass Bundesfinanzminister Klingbeil von der SPD mehrere Ministerien zum Sparen aufgefordert hat, darunter auch das Bundesfamilienministerium. Der parlamentarische Geschäftsführer der SPD, Wiese, sagte der Rheinischen Post, das sei für viele junge Familien einfach zu wichtig, da müsse man woanders sparen. Vize-Fraktionschefin Schmidt erteilt pauschalen Kürzungen ebenfalls eine Absage. Aber auch in der Union gibt es erste Stimmen, die gegen Einsparungen beim Elterngeld sind.
2: Beamte sollen in die gesetzliche Krankenversicherung einzahlen. Das fordert der Wirtschaftsweise Truger in der Neuen Osnabrücker Zeitung. Durch ihre hohen Gehälter könnten die Beamten aus seiner Sicht die Kassen stärken. Bisher sind die meisten Beamten privat versichert. Zum Tag der vermissten Kinder hat das Bundeskriminalamt jetzt die Kampagne Spurlos verschwunden gestartet. Dabei wird gezielt um Mithilfe bei 6 ungelösten vermissten Fällen gebeten. Hanna Messerschmidt hat die Details.
4: Im Mittelpunkt stehen 6 Kinder und Jugendliche, die zwischen 1985 und 2021 verschwunden sind. Und zwar meist bei ganz alltäglichen Situationen. Auf dem Nachhauseweg, beim Einkaufen oder bei einem Ausflug. Allein letztes Jahr gab es in Deutschland fast 109.000 Vermisstenfälle. Die meisten Kinder tauchen schnell wieder auf, manche aber bleiben für immer verschwunden. Das BKA hofft jetzt auf Hinweise aus der Bevölkerung. Oft sei eine kleine Beobachtung entscheidend.
2: Das deutsche Team hat sein letztes Vorrundenspiel bei der Eishockey-WM gegen Großbritannien mit 6:3 gewonnen. Der Einzug ins Viertelfinale ist aber noch nicht sicher. Dafür muss noch Außenseiter Ungarn gegen Lettland gewinnen.
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5: Meist ist der Himmel klar, höchstens ein paar Wolken ziehen durch und es bleibt trocken. In der Nacht gehen die Temperaturen runter auf 15 bis 9 Grad, vereinzelt auch auf bis zu 6 Grad. Morgen kommt dann richtig Sommerfeeling auf, oft ist es sonnig, an der Küste und Richtung Vorpommern mehr Wolken und nur ab und zu ein Schauer. Die Spitze liegt bei bis zu 35 Grad.
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1: Im Studio Jana Klonikowski. Der VfL Wolfsburg ist zum ersten Mal in seiner Geschichte aus der Fußball-Bundesliga abgestiegen. Nach einer völlig verkorksten Saison verloren die Wolfsburger das Relegationsrückspiel gegen Paderborn mit 1:2 nach Verlängerung. Die Paderborner steigen damit zum dritten Mal in die Bundesliga auf. Wolfsburgs Trainer Dieter Hecking sagte nach dem Spiel bei Sat.1:
2: Das tut natürlich weh, die Enttäuschung ist auch bei mir groß, weil wir hatten eine sehr intensive Zeit in den letzten 9 bis 10 Wochen, die wir zusammengearbeitet haben. Wir haben alles versucht. Wir haben alles, auch die Spieler haben alles investiert, um den Klassenerhalt zu schaffen.
1: Für Hecking ist es der zweite Abstieg nacheinander. Letztes Jahr ging es für ihn mit Bochum runter. Aus der SPD kommt Kritik an möglichen Einschnitten beim Elterngeld. Der parlamentarische Geschäftsführer Wiese etwa sagte der Rheinischen Post, das Elterngeld sei für junge Familien zu wichtig. SPD-Finanzminister Klingbeil hatte zuvor auch CDU-Familienministerin Prien zum Sparen aufgefordert. Russland hat Ausländer und Diplomaten aufgefordert, Kiew so bald wie möglich zu verlassen. Hintergrund sind geplante neue Angriffe. Erst am Wochenende hatte Russland die Ukraine mit massiven Luftangriffen überzogen. Dabei kam auch eine atomwaffenfähige Rakete zum Einsatz. Das hatte bei den westlichen Verbündeten der Ukraine für scharfe Reaktionen gesorgt. Kanzler Merz sprach von einer rücksichtslosen Eskalation. EU-Kommissionschefin von der Leyen von Terror gegen Zivilisten. Beamte sollen in die gesetzliche Krankenkasse einzahlen. Das fordert der Wirtschaftsweise Truger in der Neuen Osnabrücker Zeitung. Mit ihren guten Gehältern könnten sie die Finanzlage der Kassen stärken, so Truger. Bisher sind die meisten Beamten privat versichert. Nächsten Monat berät der Bundestag über eine Gesundheitsreform. Bei der Eishockey-WM hat das deutsche Team seine Hausaufgaben gemacht und Großbritannien im letzten Vorrundenspiel mit 6:3 besiegt. Für den Einzug ins Viertelfinale brauchen die Deutschen aber noch Schützenhilfe der Konkurrenz.
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1: Klar und trocken ist es gerade, nur ein paar Wolken sind mal dabei. Die Temperaturen liegen aktuell zwischen 15 und 9 Grad, in größeren Städten auch mal um die 17. Im Laufe des Tages bleibt es dann auch meistens trocken, dazu viel Sonne und nur wenig Wolken, höchstens in den Bergen mal ein kurzer Schauer.
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